0: das Wetter in Deutschland. Im Nordosten oft klar, sonst teils kräftige Schauer und Gewitter, Tiefstwerte 20 bis 13 Grad. Tagsüber gebietsweise heiter, vermehrt Schauer und Gewitter, örtlich Unwettergefahr durch heftigen Starkregen, Hagel und Sturm, Höchstwerte 22 bis 30 Grad. Am Samstag zum Teil einzelne Schauer, auch freundliche Phasen 19 bis 28 Grad. Am Sonntag im Westen mehr Sonne, im Osten Schauer und Gewitter bei 17 bis 25 Grad. Es ist 2.03 Uhr.
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1: Um 3 Uhr mit Wolfgang Berger. Die Regierungen aus Deutschland und Frankreich treffen sich heute auf Schloss Augustusburg in Brühl bei Köln. In den Gesprächen geht es um Handels- und Technologiethemen, vor allem aber auch um die Verteidigungspolitik. Kanzler Merz hatte den französischen Präsidenten Macron gestern Abend bereits auf Schloss Bensberg empfangen. Markus Sambale in Brühl erklärt, was heute auf der Tagesordnung steht.
2: Auf Schloss Augustusburg in Brühl sind dann auch viele Minister und Ministerinnen beider Regierungen dabei. Es gibt eine gemeinsame Kabinettssitzung, Handels- und Technologiethemen stehen da unter anderem auf der Tagesordnung. Vorher machen Friedrich Merz und Emmanuel Macron einen Besuch auf dem Flieger Horst Nörvenich. Da sind Eurofighter-Kampfjets der Bundeswehr stationiert. Da tagt dann der gemeinsame Verteidigungs- und Sicherheitsrat von Deutschland und Frankreich. Es geht um die Zukunft von Rüstungsprojekten, nachdem gerade das Prestigeprojekt eines gemeinsamen Kampfjets geplatzt ist.
1: Die USA und der Iran haben in der Nacht neue Angriffswellen gestartet. Iranischen Informationen zufolge hatten zunächst die USA mehrere Brücken im Süden des Landes getroffen. 2 Menschen seien getötet und 4 verletzt worden. Zudem soll der Flughafen Iran-Shah im Südosten des Landes beschossen worden sein. Daraufhin griff die iranische Armee nach eigenen Angaben US-Hubschrauber und Aufklärungsflugzeuge in Bahrain mit Drohnen an. US-Präsident Trump will sich in diesen Minuten mit einer Rede an seine Landsleute richten. Der Republikaner könnte dabei seine verlorene Präsidentschaftswahl 2020 erneut zum Thema machen, berichteten mehrere Medien. Er und viele seiner Verbündeten haben immer wieder das Narrativ bedient, dass es Betrug bei der Wahl gegeben habe. Dabei ist das längst und vielfach widerlegt. Die AfD-Bundesspitze hat ihren Landesverband in NRW aufgefordert, die Aufstellung der Landtagskandidaten abzubrechen. Die Parteichefs Weidel und Chrupalla sehen, so wörtlich, erhebliche Anhaltspunkte dafür, dass bei der bisherigen Kandidatenaufstellung Wahlgrundsätze verletzt worden seien. Demnach könnten stimmberechtigte Delegierte bedroht oder erheblich unter Druck gesetzt worden sein. Der Landesvorstand werde aufgefordert, die Aufstellungsversammlung, die heute fortgesetzt werden soll, abzubrechen, hieß es weiter. Das waren die Nachrichten. Und hier noch das Wetter in Deutschland. Tagsüber gebietsweise heiter, vermehrt Schauer und Gewitter, örtlich Unwettergefahr durch heftigen Starkregen, Hagel und Sturm. Dabei Höchstwerte von 22 bis 30 Grad. Am Samstag zum Teil einzelne Schauer möglich, auch freundliche Phasen, 19 bis 28 Grad. Am Sonntag im Westen mehr Sonne, im Osten gibt es Schauer und Gewitter bei 17 bis 25 Grad. Es ist jetzt gleich 3.03 Uhr.
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1: Um 4 Uhr mit Wolfgang Berger. US-Präsident Trump hat angeblich schockierende Schwachstellen im Wahlsystem der Vereinigten Staaten kritisiert. Neue Geheimdienstinformationen zeigten, dass die US-Wahlmaschinen und Stimmauszählungssysteme anfällig für Hacking, Manipulation und Korruption seien, sagte Trump in seiner Ansprache an die Nation. China und andere Länder hätten versucht, sich in die Wahlen einzumischen. Die Rede wurde lediglich im Sender Fox News übertragen. Die großen Sender NBC, CNN und ABC entschieden sich gegen eine Live-Übertragung. Die Vereinigten Staaten haben in der 6. Nacht in Folge Ziele im Iran angegriffen. Das US-Militär nahm verstärkt Brücken ins Visier und mindestens einen Flughafen. Aus der Nachrichtenredaktion Ulrike Ufer.
2: Bei den jüngsten US-Attacken seien mindestens 2 Brücken auf Verkehrsachsen einer Provinz im Süden getroffen worden, berichtete die Nachrichtenagentur Fars. Im Zuge des Angriffs seien mehrere Menschen getötet oder verletzt worden. Laut örtlichen Medien ist der attackierte Flughafen noch immer ohne Strom. Allerdings sei es gelungen, die dort ausgebrochenen Brände zu löschen. Unterdessen sind die Golfstaaten Kuwait und Bahrain ebenfalls wieder unter Beschuss geraten. Zudem sollen auch US-Anlagen in Jordanien Ziel iranischer Vergeltung gewesen sein.
1: Die Regierungen aus Deutschland und Frankreich treffen sich heute auf Schloss Augustusburg in Brühl bei Köln. Bundeskanzler Merz hatte den französischen Präsidenten Macron gestern Abend schon auf Schloss Bensberg empfangen. Aus Brühl Markus Sambale.
3: Gestern empfing Kanzler Merz den französischen Präsidenten Macron zum Abendessen im Grand Hotel Schloss Bensberg mit Blick auf Köln. Heute steht zunächst die Verteidigungspolitik im Mittelpunkt. Kanzler Merz, Präsident Macron und die Außen- und Verteidigungsminister beider Länder treffen sich auf dem Fliegerhorst Nörvenich, wo Eurofighter der Bundeswehr stationiert sind. Außerdem geht es darum, welche Rolle Frankreichs Atomwaffen in Zukunft für die deutsche Sicherheit spielen können.
1: Im Dresdner Prozess gegen eine mutmaßliche NSU-Unterstützerin wird heute das Urteil erwartet. Die Angeklagte ist die Ehefrau eines bereits verurteilten NSU-Unterstützers. Zudem gilt sie als eine enge Freundin der Rechtsterroristin Beate Zschäpe. Die Bundesanwaltschaft wirft der 45-Jährigen unter anderem vor, Zschäpe ihren Personalausweis und ihre Krankenkassenkarte überlassen zu haben. Die rechtsextremistische Zelle Nationalsozialistischer Untergrund hatte 10 Morde begangen. Das waren die Nachrichten. Das Wetter in Deutschland. Tagsüber gebietsweise heiter, vermehrt Schauer und Gewitter, örtlich Unwettergefahr durch heftigen Starkregen, Hagel und Sturm, Höchstwerte 22 bis 30 Grad. Am Samstag zum Teil einzelne Schauer, auch freundliche Phasen 19 bis 28 Grad. Am Sonntag im Westen mehr Sonne, im Osten Schauer und Gewitter. 4:03 Uhr.
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1: Um 5 Uhr mit Wolfgang Berger. Gut 3 Monate vor den US-Kongresswahlen hat Präsident Trump auf Änderungen im Wahlsystem gedrängt. Es gebe so wörtlich schockierende Schwachstellen, sagte Trump in seiner Ansprache an die Nation. Aus der Nachrichtenredaktion Ulrike Ufer.
2: Neue Geheimdienstinformationen zeigten, dass die Wahlmaschinen und Systeme zur Stimmauszählung anfällig für Hacking, Manipulation und Korruption seien, so Trump. China und andere Länder hätten versucht, sich in die Wahlen einzumischen. Umfragen zufolge droht Trumps Republikanern bei den Kongresswahlen eine Niederlage. Er wiederholte zudem seine längst widerlegte Behauptung, der Wahlsieg sei ihm 2020 gestohlen worden. Das Heimatschutzministerium werde in Kürze Maßnahmen vorstellen, um die Zwischenwahl im November, so wörtlich, ehrlich zu machen.
1: Die USA haben in der 6. Nacht hintereinander Ziele im Iran angegriffen. Medienberichten zufolge standen mehrere Brücken sowie ein Flughafen im Fokus der Attacken. Im Zuge des Angriffs seien mehrere Menschen getötet oder verletzt worden. Unterdessen sind die Golfstaaten Kuwait und Bahrain ebenfalls wieder unter Beschuss geraten. Zudem sollen auch US-Anlagen in Jordanien Ziel iranischer Vergeltung gewesen sein. Die Regierungen aus Deutschland und Frankreich treffen sich heute auf Schloss Augustusburg in Brühl bei Köln. Bundeskanzler Merz hatte den französischen Präsidenten Macron gestern Abend schon auf Schloss Binsberg empfangen. Aus Brühl Markus Sambale.
3: Gestern empfing Kanzler Merz den französischen Präsidenten Macron zum Abendessen im Grand Hotel Schloss Binsberg mit Blick auf Köln. Heute steht zunächst die Verteidigungspolitik im Mittelpunkt. Kanzler Merz, Präsident Macron und die Außen- und Verteidigungsminister beider Länder treffen sich auf dem Fliegerhorst Nörvenich, wo Eurofighter der Bundeswehr stationiert sind. Außerdem geht es darum, welche Rolle Frankreichs Atomwaffen in Zukunft für die deutsche Sicherheit spielen können.
1: Im Dresdener Prozess gegen eine mutmaßliche NSU-Unterstützerin wird heute das Urteil erwartet. Die Angeklagte ist die Ehefrau eines bereits verurteilten NSU-Unterstützers. Zudem gilt sie als eine enge Freundin der Rechtsterroristin Beate Zschäpe. Die Bundesanwaltschaft wirft der 45-Jährigen unter anderem vor, Zschäpe ihren Personalausweis und ihre Krankenkassenkarte überlassen zu haben. Die rechtsextremistische Zelle Nationalsozialistischer Untergrund hatte 10 Morde begangen. Das waren die Nachrichten. Das Wetter in Deutschland. Tagsüber gebietsweise heiter, vermehrt Schauer und Gewitter, örtlich Unwettergefahr durch heftigen Starkregen, Hagel und Sturm, Höchstwerte 22 bis 30 Grad. Am Samstag zum Teil einzelne Schauer, auch freundliche Phasen 19 bis 28 Grad. Am Sonntag im Westen mehr Sonne, im Osten Schauer und Gewitter 17 bis 25 Grad. Es ist 5.03 Uhr.
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1: Um 6 Uhr mit Alexander Terhorst. Sachsen-Anhalts Bildungsminister Jan Riedel hat pauschale Kritik an den Abi-Aufgaben in Mathematik zurückgewiesen. Hintergrund ist der besonders niedrige Notenschnitt in diesem Jahr. Riedel sagte im MDR aktuell, mehr als die Hälfte der Aufgaben stamme aus einem Pool, den die Kultusministerkonferenz in Auftrag gegeben habe. Das solle bundesweit für Vergleichbarkeit sorgen. Der Lehrerverband Bildung und Erziehung erklärte dagegen, die Schwierigkeiten der Prüfungsaufgaben variierten von Jahr zu Jahr sehr. In diesem Jahr komme hinzu, dass nur noch eingeschränkte Hilfsmittel erlaubt gewesen seien. Mindestens 17 Krankenkassen und kassenärztliche Vereinigungen haben Beitragsgelder in fragwürdige Immobilienfonds investiert. Das zeigen Recherchen von NDR, WDR und SZ. Betroffen seien unter anderem die KV Baden-Württemberg und die KKH. Sie hätten insgesamt mindestens 170 Millionen Euro verloren. Die KV Baden-Württemberg habe inzwischen mehrere Banken verklagt. Sie hätten über das Risiko der Investments getäuscht. Die Banken weisen das zurück. Die schwarz-rote Koalition will ihre Krankenkassenreform nachbessern und so die Versorgung mit Psychotherapie absichern. Der SPD-Gesundheitspolitiker Christoph Panzatzis sagte MDR aktuell, Behandlungen in diesem Jahr, die begonnen worden seien, würden auch weiter in vollem Umfang vergütet. Für die Behandlung von Kindern und Jugendlichen sowie schwer psychisch Kranken solle es ein Sonderbudget geben. Das Gesetz soll im Bundestag nach der Sommerpause beschlossen werden. Das US-Militär hat Medienberichten zufolge im Iran mehrere Brücken und einen Flughafen bombardiert. Das Wall Street Journal berichtet, mit den Angriffen sollten Nachschubwege für die iranische Marine unterbrochen werden. Das US-Militär erklärte dagegen, man habe Dutzende militärische Ziele im Visier gehabt, darunter Radaranlagen zur Küstenüberwachung. Nach Angaben aus dem Iran wurden mindestens 7 Menschen getötet. Die iranische Armee erklärte im Gegenzug US-Militärstandorte in den Golfstaaten Kuwait und Bahrain angegriffen zu haben. In einem Krankenhaus in Saalfeld hat es am Abend gebrannt. Wie die Polizei mitteilt, war das Feuer in einem Behandlungszimmer ausgebrochen. Es sei vollständig ausgebrannt. Bei den Löscharbeiten sei ein Feuerwehrmann leicht verletzt worden. Andere Bereiche der Klinik waren den Angaben zufolge nicht betroffen. Die Brandursache ist unklar. Der Sachschaden wird auf 100.000 Euro geschätzt. Das waren die Nachrichten.

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2: Mit Andreas Kalbitz, ich wünsche Ihnen einen schönen Freitag, einen schönen Freutag, wie ich immer sage. Wir freuen uns aufs anstehende Wochenende und Gigi Anderson, der stimmt uns schon mal ein.

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2: Kaum zu glauben, wie selbstverständlich diese kleinen Zeichen geworden sind. Ein lachendes Gesicht, ein Herz, ein Daumen nach oben. Manchmal reichen wenige Sekunden, um eine Nachricht zu verschicken. Und oft genügt ein Emoji, um zu zeigen, wie etwas gemeint ist. Heute ist Welt-Emoji-Tag. Und der kann uns gut an etwas erinnern, was wir manchmal im Alltag zu leicht vergessen. Nämlich nicht alles, was Menschen fühlen und empfinden, können wir sehen. Jemand schickt ein lachendes Gesicht und hat trotzdem einen schweren Tag. Jemand schreibt, alles gut, und meint eigentlich das Gegenteil. Jemand wirkt nach außen stark und gelassen, während er oder sie innerlich mit Sorgen kämpft. Wir alle tragen doch Gedanken und Gefühle in uns, die anderen verborgen bleiben. Deshalb ist es ja so wichtig, nicht vorschnell über Menschen zu urteilen, denn oft kennen wir nur die Oberfläche ihrer Geschichte. Jesus begegnete Menschen mit bemerkenswerter Aufmerksamkeit. Er sah nicht nur das, was vor Augen lag, sondern konnte sehr gut wahrnehmen, was sie zuinnerst bewegte. Und wenn wir das heute auch einmal versuchen, einmal genauer hinhören, einmal nachfragen, einmal ehrliches Interesse zeigen. Denn manchmal verbirgt sich auch hinter einem freundlichen Emoji eine Geschichte, die jemanden froh macht, wenn sie endlich erzählt werden darf.
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Allein in Griechenland. Nicole war das mit einem ihrer großen Erfolge hier in ihrer MDR-Schlagerwelt. Ich wünsche Ihnen einen schönen Freitagmorgen. Kommen Sie gut in den Tag. Unsere Nachrichtenredaktion bringt Sie dann gleich auf den neuesten Stand mit den 7-Uhr-Meldungen. Und bis dahin der Cowboy des Schlagers. Hier ist Tom Astor.

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1: Um 7 Uhr mit Alexander Terhorst. Sachsen-Anhalts Bildungsminister Jan Riedel hat pauschale Kritik an den Abi-Aufgaben in Mathematik zurückgewiesen. Hintergrund ist der besonders niedrige Notenschnitt dieses Jahr. Riedel sagte MDR aktuell, mehr als die Hälfte der Aufgaben stamme aus einem zentralen Pool, der bundesweit für Vergleichbarkeit sorgen solle. Der Lehrerverband Bildung und Erziehung erklärte dagegen, die Schwierigkeiten der Prüfungsaufgaben variierten von Jahr zu Jahr sehr. Dieses Jahr komme hinzu, dass nur noch eingeschränkte Hilfsmittel erlaubt gewesen seien. Mindestens 17 Krankenkassen und kassenärztliche Vereinigungen haben Beitragsgelder in fragwürdige Immobilienfonds investiert. Das zeigen Recherchen von NDR, WDR und SZ. Betroffen seien unter anderem die KV Baden-Württemberg und die KKH. Sie hätten insgesamt mindestens 170 Millionen Euro verloren. Die KV Baden-Württemberg habe inzwischen mehrere Banken verklagt. Sie hätten über das Risiko des Investments getäuscht. Die Banken weisen das zurück. Die schwarz-rote Koalition will ihre Krankenkassenreform nachbessern und so die Versorgung mit Psychotherapie absichern. Der SPD-Gesundheitspolitiker Christos Pantazis sagte MDR aktuell, Behandlungen, die in diesem Jahr begonnen worden seien, würden weiter in vollem Umfang vergütet. Für die Behandlung von Kindern und Jugendlichen sowie schwer psychisch Kranken solle es ein Sonderbudget geben. Das Gesetz soll im Bundestag nach der Sommerpause beschlossen werden. Nach den Sparplänen der Bundesregierung sollen psychotherapeutische Leistungen künftig budgetiert werden. Das US-Militär hat Medienberichten zufolge im Iran mehrere Brücken und einen Flughafen bombardiert. Das Wall Street Journal berichtet, mit den Angriffen sollten Nachschubwege für die iranische Marine unterbrochen werden. Das US-Militär erklärte, man habe militärische Ziele im Visier gehabt, darunter Radaranlagen zur Küstenüberwachung. Nach Angaben aus dem Iran wurden mindestens 7 Menschen getötet. Die iranische Armee erklärte, US-Militärstandorte in den Golfstaaten Kuwait und Bahrain angegriffen zu haben. In Südfrankreich ist ein Gaskraftwerk hitzebedingt vom Netz genommen worden. Wie der Betreiber mitteilte, ist das Wasser im Mittelmeer derzeit zu warm. Es wird normalerweise zum Kühlen des Kraftwerks genutzt. Der Ausfall verschärft die Lage der Energieversorgung in Frankreich. Weil Flüsse zu warm sind und oder zu wenig Wasser führen, mussten auch mehrere Kernreaktoren ihre Leistung drosseln. Das waren die Nachrichten.

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1: Und hier kommt der Spatz aus Avignon, Mireille Mathieu. Im Herbst ist sie ja auf großer Abschiedstour und wir holen sie nochmal ins Schlagerland.

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1: Alles Wichtige aus Thüringen mit Markus Wetterauer. Der ADAC hat die deutlich steigenden Spritpreise kritisiert. In Thüringen und Sachsen ermittelte der Autoclub gestern die deutschlandweit höchsten Preise für Super E10. Ein ADAC-Sprecher sagte, Rohöl sei zwar durch den Iran-Konflikt wieder teurer geworden, das erkläre den Preisanstieg aber nicht vollständig. Der Autoclub vermutet auch die Sommerreisewelle als Grund. Dagegen verwies der Mineralölverband darauf, dass im Nahen Osten und in Russland wichtige Raffinerien beschädigt seien. Bei einem Brand in den Thüringen-Kliniken in Saalfeld ist ein Schaden von rund 100.000 Euro entstanden. Wie die Polizei mitteilte, war gestern Abend ein Behandlungszimmer in Brand geraten. Der Raum brannte völlig aus. Bei den Löscharbeiten wurde ein Feuerwehrmann verletzt. Patienten waren nicht in Gefahr. Ein halbes Jahr nach dem Aus für den Autozulieferer AE in Gerstungen im Wartburgkreis haben die meisten Beschäftigten wieder Arbeit gefunden. Rund 550 Mitarbeiter sind seit Jahresbeginn für 6 Monate in eine Transfergesellschaft gewechselt. Von ihnen wurden bisher etwa 340 in neue Jobs vermittelt, so der Projektleiter. In Zollenroda wird heute Vormittag der Grundstein für die neue Stadthalle gelegt. Bis 2028 soll dort ein modernes Kultur- und Begegnungszentrum in Holzbauweise entstehen. Es ersetzt die marode Zollenroder Stadthalle, die nach 10 Jahren Leerstand abgerissen wurde. Die neue Halle hat einen großen Saal mit 600 Sitzplätzen und 3 kleinere Räume. Die Kosten von rund 11,6 Millionen Euro werden vor allem über Fördergeld von Land und EU finanziert.
2: Das Wetter bei uns in Thüringen. Heute gibt es mehr Wolken als Sonne, Schauer und Gewitter ziehen durch, örtlich mit Hagel, schweren Sturmböen und großen Regenmengen in kurzer Zeit. Die Höchstwerte liegen zwischen 24 und 28, in den Kammlagen bei 22 Grad. Morgen beruhigt sich die Wetterlage, es gibt einen Sonne-Wolken-Mix, einzelne Schauer ziehen durch, maximal 21 bis 26 Grad.
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2: Ja, und ich habe gleich mal Musik aus Österreich für Sie. Hier kommt Petra Frey.

0: Die Blue Diamonds waren das am Freitagmorgen und wir schauen in die USA.
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0: Gut 3 Monate vor den Kongresswahlen fordert der US-Präsident Donald Trump, das US-amerikanische Wahlsystem muss geändert werden. Für die MDR Schlagerwelt aus Washington, Anne Schneider.
2: In einer Rede an die Nation hat US-Präsident Donald Trump erklärt, das amerikanische Wahlsystem lasse Manipulation, Korruption und ausländische Einflussnahme zu. Zudem gäbe es gravierende Sicherheitslücken bei Wählerdatenbanken, Wahlmaschinen und Auszählungssystemen. Gleichzeitig kündigte Trump an, er habe bislang geheime Regierungsdokumente freigegeben, die dies angeblich belegen sollen. Laut dieser Dokumente soll China große Mengen amerikanischer Wählerdaten erlangt haben. Zudem sollen die Unterlagen nahelegen, dass Hinweisen auf Unregelmäßigkeiten bei Wählerregistrierungen sowie auf Nicht-US-Bürger in den Wählerverzeichnissen nicht ausreichend nachgegangen worden sei. Die Aussagen stehen im Zusammenhang mit Trumps anhaltender Kritik an der Wahl 2020. Seine Niederlage gegen Joe Biden hat er bis heute nicht anerkannt. Erste unabhängige Analysen der Dokumente kommen jedoch zu dem Schluss, dass sie zwar bekannte Sicherheitsrisiken und ausländische Einflussversuche beschreiben, bislang aber keinen Nachweis enthalten, dass die Wahl 2020 tatsächlich manipuliert wurde oder dass dadurch ihr Ergebnis verändert worden wäre. Trump forderte den Kongress auf, den sogenannten Safe America Act zu verabschieden. Das Gesetz würde unter anderem eine Ausweispflicht für Wähler, einen Staatsbürgerschaftsnachweis und weitreichende Einschränkungen der Briefwahl vorsehen.

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0: 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Um 8 Uhr mit Alexander Terhorst. Der Lehrerverband Bildung und Erziehung sieht mehrere Gründe für die schlechteren Ergebnisse beim diesjährigen Mathe-Abi in Sachsen-Anhalt. Landeschef Thorsten Wahl sagte dem MDR, die Schwierigkeit der Prüfungsaufgaben variiere von Jahr zu Jahr sehr. Zudem seien erstmals die Hilfsmittel stark eingeschränkt worden. So sei die Formelsammlung ausgedünnt worden. Auch seien nur noch sehr einfache Taschenrechner zugelassen. Das habe die Rahmenbedingungen für die Schüler zum Nachteil verändert. Das Bildungsministerium in Magdeburg hatte angekündigt, die Mathe-Ergebnisse kritisch zu hinterfragen. Mindestens 17 Krankenkassen und kassenärztliche Vereinigungen haben Beitragsgelder in fragwürdige Immobilienfonds investiert. Das zeigen Recherchen von NDR, WDR und SZ. Betroffen seien unter anderem die KV Baden-Württemberg und die KKH. Sie hätten insgesamt mindestens 170 Millionen Euro verloren. Die KV Baden-Württemberg habe inzwischen mehrere Banken verklagt. Sie hatten über das Risiko des Investments getäuscht. Die Banken weisen das zurück. Die schwarz-rote Koalition will ihre Krankenkassenreform nachbessern und so die Versorgung mit Psychotherapie absichern. Der SPD-Gesundheitspolitiker Christos Pantazis sagte MDR aktuell, Behandlungen, die in diesem Jahr begonnen wurden, würden weiter in vollem Umfang vergütet. Für die Behandlung von Kindern und Jugendlichen sowie schwer psychisch Kranken soll es ein Sonderbudget geben. Das Gesetz soll im Bundestag nach der Sommerpause beschlossen werden. Nach den Sparplänen der Bundesregierung sollen psychotherapeutische Leistungen künftig budgetiert werden. US-Präsident Donald Trump hat erneut behauptet, bei der Präsidentenwahl 2020 betrogen worden zu sein. In einer Rede an die Nation schürte er Zweifel an Briefwahlen und Wahlautomaten. Beweise lieferte er nicht. Er warf zudem China vor, Wählerdaten gestohlen zu haben. Die Demokraten kritisierten, Trump untergrabe mit seinen Behauptungen das Vertrauen der US-Bürger in Wahlen. Im November werde das gesamte US-Repräsentantenhaus und ein Teil des Senats neu gewählt. In Südfrankreich ist ein Gaskraftwerk hitzebedingt vom Netz genommen worden. Wie der Betreiber mitteilte, ist das Wasser im Mittelmeer derzeit zu warm. Es wird normalerweise zum Kühlen des Kraftwerks genutzt. Der Ausfall verschärft die Lage der Energieversorgung in Frankreich. Weil Flüsse zu warm sind oder zu wenig Wasser führen, mussten auch schon mehrere Atomkraftwerke ihre Leistung drosseln. Das waren die Nachrichten.
1: Der Wetterbericht für die MDR Schlagerwelt. Heute mehr Wolken als Sonne, in der ersten Tageshälfte nur stellenweise, am Nachmittag und am Abend dann verbreitet Schauer und Gewitter. Die Höchstwerte liegen zwischen 24 und 30 Grad. Morgen nach den letzten Schauern aus der Nacht überwiegend trocken, mit einem Mix aus Sonne und Wolken. Die Höchstwerte liegen zwischen 21 und 26 Grad.
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1: Einen schönen Freitagmorgen wünsche ich und hier kommt Roger Whittaker.

Rücksicht, Hoffmann und Hoffmann waren das hier in ihrer MDR-Schlagerwelt und ich wünsche Ihnen einen guten Start in diesen Freitag. Und heute zieht ein Tief über Norddeutschland hinweg und dadurch gibt es bei uns in Mitteldeutschland häufig schwere Gewitter. Mehr zum Wetter gleich aus unserem Wetterstudio von Jörg Schröder. Hier kommt die Gruppe Xanadu mit Paloma Blue. Schönen guten Morgen.

0: 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Der Kaiser war das hier in der MDR-Schlagerwelt und der Wetterkaiser, hätte ich fast gesagt. Nein, unser Wetterfrosch Jörg Schröder sitzt im Wetterstudio, beobachtet die Wetterlage. Jörg, was bringt dieser Freitag?
1: Auf alle Fälle schauen Gewitter. Aktuell ziehen ja schon so einige durch. Das aktuell vor allen Dingen in der Mitte und auch im Westen von Sachsen-Anhalt. In Leipzig, in der Region Leipzig, hatten wir zum Teil kräftige Schauer und Gewitter. Und in den letzten 3 Stunden sind örtlich bis zu 26 Liter an Regen heruntergekommen. Den meisten Regen gab es vor allen Dingen im Eichsfeld. Aktuell haben wir in Sachsen und auch in Thüringen schon mit einer trockenen Phase zu tun. Das heißt, in der ersten Tageshälfte haben wir zwar auch mit Schauern und Gewittern zu tun, aber da ist es in vielen Gebieten auch noch trocken. Und da kommt aktuell zum Beispiel im Weimarer Land die Sonne auch mal so richtig zum Vorschein. Aber wir haben halt diese feucht-warme, schwüle Luft. Und mit dem Sonnenschein bilden sich dann auch wieder Schauer und Gewitter. Und der Schwerpunkt der Schauer und Gewitter wird heute am Nachmittag liegen. Da können die auch unwetterartig ausfallen mit Hagel, mit Sturmböen und auch mit vielen großen Regenmengen in kurzer Zeit. Die Temperaturen ordentlich schwitzig heute. Maxiwerte 29 Grad, in den Bergen Temperaturen bei 24, 25 Grad.
0: Und am Wochenende sorgen dann die Unwetter für Abkühlung?
1: Morgen noch nicht so ein bisschen. Morgen spürt man es noch nicht so ganz. Da Temperaturen bis 26 Grad. Richtige Abkühlung dann am Sonntag. Da liegen die Höchsttemperaturen gerade mal bei 20, 21 Grad.
0: Danke, Jörg Schröder in unserem Wetterstudio.
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1: Alles Wichtige aus Thüringen mit Markus Wetterauer. Der ADAC hat die deutlich steigenden Spritpreise kritisiert. In Thüringen und Sachsen ermittelte der Autoclub gestern die deutschlandweit höchsten Preise für Super E10. Ein ADAC-Sprecher sagte, Rohöl sei zwar durch den Iran-Konflikt wieder teurer geworden, das erkläre den Preisanstieg aber nicht vollständig. Der Autoclub vermutet auch die Sommerreisewelle als Grund. Dagegen verwies der Mineralölverband darauf, dass im Nahen Osten und in Russland wichtige Raffinerien beschädigt seien. Bei einem Brand in den Thüringen-Kliniken in Saalfeld ist ein Schaden von rund 100.000 Euro entstanden. Wie die Polizei mitteilte, war gestern Abend ein Behandlungszimmer in Brand geraten. Der Raum brannte völlig aus. Bei den Löscharbeiten wurde ein Feuerwehrmann verletzt. Patienten waren nicht in Gefahr. Ein halbes Jahr nach dem Aus für den Autozulieferer AE in Gerstungen im Wartburgkreis haben die meisten Beschäftigten wieder Arbeit gefunden. Rund 550 Mitarbeiter sind seit Jahresbeginn für 6 Monate in eine Transfergesellschaft gewechselt. Von ihnen wurden bisher etwa 340 in neue Jobs vermittelt, so der Projektleiter. In Zollenroda wird heute Vormittag der Grundstein für die neue Stadthalle gelegt. Bis 2028 soll dort ein modernes Kultur- und Begegnungszentrum in Holzbauweise entstehen. Es ersetzt die marode Zollenroder Stadthalle, die nach 10 Jahren Leerstand abgerissen wurde. Die neue Halle hat einen großen Saal mit 600 Sitzplätzen und 3 kleinere Räume. Die Kosten von rund 11,6 Millionen Euro werden vor allem über Fördergeld von Land und EU finanziert.
2: Das Wetter bei uns in Thüringen. Heute gibt es mehr Wolken als Sonne, Schauer und Gewitter ziehen durch, örtlich mit Hagel, schweren Sturmböen und großen Regenmengen in kurzer Zeit. Die Höchstwerte liegen zwischen 24 und 28, in den Kammlagen bei 22 Grad. Morgen beruhigt sich die Wetterlage, es gibt einen Sonne-Wolken-Mix, einzelne Schauer ziehen durch, maximal 21 bis 26 Grad.
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2: Ja, und ich habe jetzt Juliane Werding für Sie mit einem ihrer großen Erfolge, die Stimmen im Wind.

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1: Um 9 Uhr mit Alexander Terhorst. Der Lehrerverband Bildung und Erziehung sieht mehrere Gründe für schlechtere Ergebnisse beim diesjährigen Mathe-Abi in Sachsen-Anhalt. Landeschef Thorsten Wahl sagte dem MDR, die Schwierigkeit der Prüfungsaufgaben variiere von Jahr zu Jahr sehr. Zudem seien erstmals die Hilfsmittel stark eingeschränkt worden, so sei die Formelsammlung ausgedünnt worden, auch nur noch sehr einfache Taschenrechner zugelassen. Das habe die Rahmenbedingungen für die Schüler zum Nachteil verändert. Das Bildungsministerium in Magdeburg hatte angekündigt, die Matheergebnisse nochmal kritisch zu hinterfragen. Mindestens 17 Krankenkassen und kassenärztliche Vereinigungen haben Beitragsgelder in fragwürdige Immobilienfonds investiert. Das zeigen Recherchen von NDR, WDR und SZ. Betroffen seien unter anderem die KV Baden-Württemberg und die KKH. Sie hätten insgesamt mindestens 170 Millionen Euro verloren. Die KV Baden-Württemberg habe inzwischen mehrere Banken verklagt. Sie hätten über das Risiko des Investments getäuscht. Die Banken weisen das zurück. Die geplante Zuckersteuer soll schon im kommenden Jahr kommen. Gesundheitsministerin Nina Wagen sagte dem Redaktionsnetzwerk Deutschland, die neue Abgabe solle rund 650 Millionen Euro einbringen. Damit würden die gesetzlichen Krankenkassen gestärkt und Versicherte entlastet werden. Wagen versicherte, der Gesetzentwurf werde sich nach den Vorschlägen der Expertenkommission richten. Ursprünglich sollte die Zuckersteuer erst 2028 eingeführt werden. Das US-Militär hat Medienberichten zufolge im Iran mehrere Brücken und einen Flughafen bombardiert. Das Wall Street Journal berichtet, mit den Angriffen sollten Nachschubwege für die iranische Marine unterbrochen werden. Das US-Militär erklärte, man habe militärische Ziele ins Visier genommen, darunter Radaranlagen zur Küstenüberwachung. Nach Angaben aus dem Iran wurden mindestens 7 Menschen getötet. Die iranische Armee erklärte, US-Militärstandorte in den Golfstaaten Kuwait und Bahrain angegriffen zu haben. Der Hormonspezialist Michael Zitzmann sieht US-Pläne kritisch, Soldaten Testosteron-Medikamente zu verabreichen. Zitzmann sagte MDR aktuell, Testosteron mache Männer nicht zu Kriegsmaschinen. Eine Einnahme fördere zwar den Muskelaufbau, erhöhe aber auch das Risiko für Thrombosen. Der Experte räumte ein, dass ein tatsächlicher Mangel Konzentration und Belastbarkeit beeinträchtige. Die Einnahme von Testosteron müsse aber medizinisch begleitet werden. US-Verteidigungsminister Pete Hegseth hatte Testosterontests für Soldaten ab 30 Jahren angekündigt. Das waren die Nachrichten.
2: Der Wetterbericht für die MDR Schlagerwelt. Heute mehr Wolken als Sonne, in der ersten Tageshälfte nur stellenweise, am Nachmittag und am Abend dann verbreitet Schauer und Gewitter. Die Höchstwerte liegen zwischen 24 und 30 Grad. Morgen nach den letzten Schauern aus der Nacht überwiegend trocken, mit einem Mix aus Sonne und Wolken. Die Höchstwerte liegen zwischen 21 und 26 Grad.
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2: Ja, und ich habe jetzt Roberto Blanco für Sie und er stimmt uns schon mal ein aufs Wochenende.

Na, die Stimme erkennt man doch sofort wieder. Genau, das war Andrea Jürgens. Einen schönen Vormittag wünsche ich Ihnen. Heute ist der 17. Juli und heute ist Welt-Emoji-Tag. Und Sie wissen, Emojis, das sind die kleinen Gesichter, die Smileys oder die beliebten Piktogramme, die hauptsächlich im elektrischen Schriftverkehr, also bei WhatsApp oder bei den SMS, zum Einsatz kommen. Und darum geht's heute auch beim Wort zum Tag, gleich hier bei MDR Thüringen. Einen schönen Vormittag wünsche ich.

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2: Kaum zu glauben, wie selbstverständlich diese kleinen Zeichen geworden sind. Ein lachendes Gesicht, ein Herz, ein Daumen nach oben. Manchmal reichen wenige Sekunden, um eine Nachricht zu verschicken. Und oft genügt ein Emoji, um zu zeigen, wie etwas gemeint ist. Heute ist Welt-Emoji-Tag. Und der kann uns gut an etwas erinnern, was wir manchmal im Alltag zu leicht vergessen. Nämlich nicht alles, was Menschen fühlen und empfinden, können wir sehen. Jemand schickt ein lachendes Gesicht und hat trotzdem einen schweren Tag. Jemand schreibt, alles gut, und meint eigentlich das Gegenteil. Jemand wirkt nach außen stark und gelassen, während er oder sie innerlich mit Sorgen kämpft. Wir alle tragen doch Gedanken und Gefühle in uns, die anderen verborgen bleiben. Deshalb ist es ja so wichtig, nicht vorschnell über Menschen zu urteilen, denn oft kennen wir nur die Oberfläche ihrer Geschichte. Jesus begegnete Menschen mit bemerkenswerter Aufmerksamkeit. Er sah nicht nur das, was vor Augen lag, sondern konnte sehr gut wahrnehmen, was sie zu innerst bewegte. Und wenn wir das heute auch einmal versuchen, einmal genauer hinhören, einmal nachfragen, einmal ehrliches Interesse zeigen. Denn manchmal verbirgt sich auch hinter einem freundlichen Emoji eine Geschichte, die jemanden froh macht, wenn sie endlich erzählt werden darf.
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1: Alles Wichtige aus Thüringen mit Markus Wetterauer. Der ADAC hat die deutlich steigenden Spritpreise kritisiert. In Thüringen und Sachsen ermittelte der Autoclub gestern die deutschlandweit höchsten Preise für Super E10. Ein ADAC-Sprecher sagte, Rohöl sei zwar durch den Iran-Konflikt wieder teurer geworden, das erkläre den Preisanstieg aber nicht vollständig. Der Autoclub vermutet auch die Sommerreisewelle als Grund. Dagegen verwies der Mineralölverband darauf, dass im Nahen Osten und in Russland wichtige Raffinerien beschädigt seien. Bei einem Brand in den Thüringen-Kliniken in Saalfeld ist ein Schaden von rund 100.000 Euro entstanden. Wie die Polizei mitteilte, war gestern Abend ein Behandlungszimmer in Brand geraten. Der Raum brannte völlig aus. Bei den Löscharbeiten wurde ein Feuerwehrmann verletzt. Patienten waren nicht in Gefahr. Ein halbes Jahr nach dem Aus für den Autozulieferer AE in Gerstungen im Wartburgkreis haben die meisten Beschäftigten wieder Arbeit gefunden. Rund 550 Mitarbeiter sind seit Jahresbeginn für 6 Monate in eine Transfergesellschaft gewechselt. Von ihnen wurden bisher etwa 340 in neue Jobs vermittelt, so der Projektleiter. In Zollenroda wird heute Vormittag der Grundstein für die neue Stadthalle gelegt. Bis 2028 soll dort ein modernes Kultur- und Begegnungszentrum in Holzbauweise entstehen. Es ersetzt die marode Zollenroder Stadthalle, die nach 10 Jahren Leerstand abgerissen wurde. Die neue Halle hat einen großen Saal mit 600 Sitzplätzen und 3 kleinere Räume. Die Kosten von rund 11,6 Millionen Euro werden vor allem über Fördergeld von Land und EU finanziert.
2: Das Wetter bei uns in Thüringen. Heute gibt es mehr Wolken als Sonne, Schauer und Gewitter ziehen durch, örtlich mit Hagel, schweren Sturmböen und großen Regenmengen in kurzer Zeit. Die Höchstwerte liegen zwischen 24 und 28, in den Kammlagen bei 22 Grad. Morgen beruhigt sich die Wetterlage, es gibt einen Sonne-Wolken-Mix, einzelne Schauer ziehen durch, maximal 21 bis 26 Grad.
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2: Ja, und hier kommt unser Uli. Uli Schwinge, die Frau fürs Leben bist du.

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0: Das war Peter Maffay mit einem seiner ersten großen Erfolge. Ja, da war er noch in Sachen Schlager unterwegs. So, und jetzt geht's um die Hamster. Und da kann man wirklich sagen, die Natur kämpft sich ihren Weg zurück. In der Magdeburger Börde, da leben nämlich wieder Feldhamster. Die Stiftung Kulturlandschaft hat 60 Feldhamster ausgewildert. Nils Sänger hat sich schlau gemacht. Sag mal, wo kommen die denn her?
1: Ja, die Feldhamster sind Nachfahren der Hamster, die vor 4 Jahren auf der ehemaligen Intel-Fläche bei Magdeburg abgesammelt wurden. Mhm. Die mussten ja für den Bau der Chipfabrik weichen. Im vergangenen Jahr hat Intel dann alle Pläne in Europa abgeblasen. Deshalb bekommen die Nachfahren der vertriebenen Hamsterchen jetzt ein neues Zuhause ganz in der Nähe des Hightech-Parks bei Hohndodeleben. Mhm. Zuvor sind sie in den Zoos in Leipzig und Berlin aufgezogen worden.
0: Und wie geht's jetzt weiter?
1: Jetzt muss man abwarten, ob die Tiere Nachwuchs bekommen. Dann war ihre Ansiedlung erfolgreich. Es bleibt also zu hoffen, dass sich die Population in der Börde gegen die Natur durchsetzen kann. Denn der Feldhamster steht ganz oben auf der roten Liste der bedrohten Arten.
0: Der Feldhamster kehrt zurück nach Hause in die Magdeburger Börde. Informationen waren das von Nils Sänger. Ich danke dir.
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1: 10 Uhr mit Alexander Terhorst. In Deutschland ist im Mai die Zahl der Baugenehmigungen deutlich gestiegen. Wie das Statistische Bundesamt mitteilt, wurden 21.000 Wohnungen genehmigt. Das ist fast ein Viertel mehr als vor einem Jahr. Die Baugenehmigungen sind damit seit dem vergangenen Jahr im Aufwärtstrend. In den 3 Jahren davor hatten hohe Zinsen und Materialkosten Bauherren abgeschreckt. Vor allem in Groß- und Unistädten fehlen Hunderttausende Wohnungen. Der Lehrerverband Bildung und Erziehung sieht mehrere Gründe für die schlechteren Ergebnisse beim diesjährigen Mathe-Abi in Sachsen-Anhalt. Landeschef Thorsten Wahl sagte dem MDR, die Schwierigkeit der Prüfungsaufgaben variiere von Jahr zu Jahr sehr. Zudem seien erstmals die Hilfsmittel stark eingeschränkt worden, so sei die Formelsammlung ausgedünnt worden und nur noch sehr einfache Taschenrechner zugelassen. Das habe die Rahmenbedingungen für die Schüler zum Nachteil verändert. Das Bildungsministerium in Magdeburg hat angekündigt, die Matheergebnisse kritisch zu hinterfragen. Wohnungseigentümer dürfen eine Klimaanlage auf dem Balkon einbauen. Der Bundesgerichtshof entschied, dass die Hausgemeinschaft den Einbau eines sogenannten Splitgeräts hinnehmen muss. Voraussetzung sei, dass die Rechte der anderen Eigentümer nicht übermäßig beeinträchtigt werden. Dass die Klimaanlage Geräusche macht, spielt für die Erlaubnis laut Urteil keine Rolle. US-Präsident Donald Trump hat erneut behauptet, bei der Präsidentenwahl 2020 betrogen worden zu sein. In einer Rede an die Nation schürte er Zweifel an Briefwahlen und Wahlautomaten. Beweise lieferte er nicht. Er warf zudem China vor, Wählerdaten gestohlen zu haben. Die Demokraten kritisierten, Trump untergrabe mit seinen Behauptungen das Vertrauen der US-Bürger in Wahlen. Im November werden das gesamte US-Repräsentantenhaus und ein Teil des Senats neu gewählt. Sächsische Berufsschulen profitieren in erheblichem Umfang von Fördergeldern der EU. Wie Kultusminister Konrad Clemens mitteilt, bekommt etwa die Handwerkerschule in Chemnitz gut 400.000 Euro. Mit dem Geld würden unter anderem Werkstätten aus- und umgebaut. Die Industrieschule Chemnitz erhalte für neue Labortische 300.000 Euro. 2 Berufsschulen in Bautzen stünden zudem für Investitionen insgesamt 425.000 Euro bereit. Das waren die Nachrichten.
2: Der Wetterbericht für die MDR Schlagerwelt. Heute mehr Wolken als Sonne, in der ersten Tageshälfte nur stellenweise, am Nachmittag und am Abend dann verbreitet Schauer und Gewitter. Die Höchstwerte liegen zwischen 24 und 30 Grad. Morgen nach den letzten Schauern aus der Nacht überwiegend trocken, mit einem Mix aus Sonne und Wolken. Die Höchstwerte liegen zwischen 21 und 26 Grad.
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2: Ja, und hier kommt Claudia Jung und die hat stumme Signale verschickt. Und hören Sie mal, was draus geworden ist.

Explosiv, das war Michael Morgen mit einem seiner großen Erfolge. Und er hat mir mal erzählt, am 5. März 1986, 5 Tage vor seinem 18. Geburtstag, da unterschrieb er seinen ersten Plattenvertrag. Und seitdem gehört der gebürtige Saarländer mit zu den Stars der Schlagerwelt. Einen schönen Vormittag wünsche ich Ihnen jetzt mit der Frau und der markanten Altstimme. Hier kommt Gabi Albrecht.

0: Ja, zum Teufel mit der Einsamkeit. Das war der Andi, Andi Beuk, und er ist ja morgen Abend Ihr Gastgeber.
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1: Alles Wichtige aus Thüringen mit Markus Wetterauer. Der ADAC hat die deutlich steigenden Spritpreise kritisiert. In Thüringen und Sachsen ermittelte der Autoclub gestern die deutschlandweit höchsten Preise für Super E10. Ein ADAC-Sprecher sagte, Rohöl sei zwar durch den Iran-Konflikt wieder teurer geworden, das erkläre den Preisanstieg aber nicht vollständig. Der Autoclub vermutet auch die Sommerreisewelle als Grund. Dagegen verwies der Mineralölverband darauf, dass im Nahen Osten und in Russland wichtige Raffinerien beschädigt seien. Bei einem Brand in den Thüringen-Kliniken in Saalfeld ist ein Schaden von rund 100.000 Euro entstanden. Wie die Polizei mitteilte, war gestern Abend ein Behandlungszimmer in Brand geraten. Der Raum brannte völlig aus. Bei den Löscharbeiten wurde ein Feuerwehrmann verletzt. Patienten waren nicht in Gefahr. Ein halbes Jahr nach dem Aus für den Autozulieferer AE in Gerstungen im Wartburgkreis haben die meisten Beschäftigten wieder Arbeit gefunden. Rund 550 Mitarbeiter sind seit Jahresbeginn für 6 Monate in eine Transfergesellschaft gewechselt. Von ihnen wurden bisher etwa 340 in neue Jobs vermittelt, so der Projektleiter. In Zollenroda wird heute Vormittag der Grundstein für die neue Stadthalle gelegt. Bis 2028 soll dort ein modernes Kultur- und Begegnungszentrum in Holzbauweise entstehen. Es ersetzt die marode Zollenroder Stadthalle, die nach 10 Jahren Leerstand abgerissen wurde. Die neue Halle hat einen großen Saal mit 600 Sitzplätzen und 3 kleinere Räume. Die Kosten von rund 11,6 Millionen Euro werden vor allem über Fördergeld von Land und EU finanziert.
2: Das Wetter bei uns in Thüringen. Heute gibt es mehr Wolken als Sonne, Schauer und Gewitter ziehen durch, örtlich mit Hagel, schweren Sturmböen und großen Regenmengen in kurzer Zeit. Die Höchstwerte liegen zwischen 24 und 28, in den Kammlagen bei 22 Grad. Morgen beruhigt sich die Wetterlage, es gibt einen Sonne-Wolken-Mix, einzelne Schauer ziehen durch, maximal 21 bis 26 Grad.
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2: Einen schönen Freitagvormittag wünsche ich jetzt mit Mary Rose. Ja.

0: Er hat so eine markante Stimme, ihn erkennt man sofort wieder. Nino D'Angelo war das hier in ihrer MDR-Schlagerwelt und ich wünsche Ihnen einen schönen Vormittag. Heute ist ja der 17. Juli und heute feiern in der Welt der Stars viele, viele Geburtstag. Peter Raphael zum Beispiel, der feiert heute Geburtstag, wurde 1965 geboren. Dorte Kollo, die wurde 1947 geboren. Und Judith und Mel, die Mel feiert heute Geburtstag, wurde 1952 geboren. Und Erika Bruhn. Die feiert heute auch Geburtstag. Ja, die von Gitti und Erika. Die beiden Schwestern, die bekamen ja schon früh mit ihrer Schwester Caroline Unterricht in Gitarre, Akkordeon. Gitti, Erika und Caroline traten dann zeitweise unter dem Namen Flirt auf. Aber 1977 besuchten dann Gitti und Erika als Nachwuchstalente eine Talentshow in Augsburg mit Dieter Thomas Heck und so begann die Karriere der zwei. Ja, und heute lebt die Gitti im Odenwald und die Erika in Bad Aibling in Oberbayern und genau dorthin schicken wir heute Geburtstagsgrüße, denn die Erika feiert ihren 70. Und die Schlagerwelt gratuliert mit dem Erfolg aus der TV-Serie Heidi, nämlich mit Heidi.
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1: Um 11 Uhr mit Alexander Terhorst. Die NSU-Unterstützerin Susanne E. ist zu einer Haftstrafe von 2 Jahren verurteilt worden. Die Strafe wird zur Bewährung ausgesetzt. Das Oberlandesgericht Dresden sprach die 45-Jährige unter anderem der Unterstützung einer terroristischen Vereinigung schuldig. Die Angeklagte hatte der Rechtsterroristin Beate Zschäpe mehrfach ihre Personalien überlassen, als diese im Untergrund lebte. Unter anderem lieh sie Zschäpe ihren Personal Ausweis und ihre Krankenkassenkarte. Gesundheitsministerin Nina Warken und Arbeitsministerin Bärbel Baas wollen die geplante Regel zur Krankschreibungspflicht überarbeiten. Das kündigte Warken im ZDF an. Ziel sei, dass Praxen nicht überliefen, aber auch dem Arbeitgeber Genüge getan werde. Die Koalition hatte sich im Juli darauf geeinigt, dass Arbeitnehmer schon ab dem ersten Tag einer Erkrankung eine Krankschreibung vorweisen sollen. Das hatte für Kritik gesorgt. Der CDU-Sozialpolitiker Dennis Radke forderte, die Regeln nicht umzusetzen. Man müsse auch sagen können, dass man sich in dieser Stelle verrannt habe. In Deutschland ist im Mai die Zahl der Baugenehmigungen deutlich gestiegen. Wie das Statistische Bundesamt mitteilt, wurden 21.000 Wohnungen genehmigt. Das ist fast ein Viertel mehr als vor einem Jahr. Die Baugenehmigungen sind damit seit dem vergangenen Jahr im Aufwärtstrend. In den 3 Jahren davor hatten hohe Zinsen und Materialkosten Bauherren abgeschreckt. Vor allem in Groß- und Unistädten fehlen Hunderttausende Wohnungen. Wohnungseigentümer dürfen eine Klimaanlage auf dem Balkon einbauen. Der Bundesgerichtshof entschied, dass die Hausgemeinschaft den Einbau eines sogenannten Splitgerätes hinnehmen muss. Voraussetzung sei, dass die Rechte der anderen Eigentümer nicht übermäßig beeinträchtigt würden. Dass die Klimaanlage Geräusche macht, spielt für die Erlaubnis laut Urteil keine Rolle. Sächsische Berufsschulen profitieren in erheblichem Umfang von Fördergeldern der EU. Wie Kultusminister Konrad Clemens mitteilt, bekommt etwa die Handwerkerschule in Chemnitz gut 400.000 Euro. Mit dem Geld würden unter anderem Werkstätten aus- und umgebaut. Die Industrieschule Chemnitz erhalte für neue Labortische 300.000 Euro. 2 Berufsschulen in Bautzen stünden vor Investitionen von insgesamt 425.000 Euro. Das waren die Nachrichten.
2: Der Wetterbericht für die MDR Schlagerwelt. Heute mehr Wolken als Sonne, in der ersten Tageshälfte nur stellenweise, am Nachmittag und am Abend dann verbreitet Schauer und Gewitter. Die Höchstwerte liegen zwischen 24 und 30 Grad. Morgen nach den letzten Schauern aus der Nacht überwiegend trocken, mit einem Mix aus Sonne und Wolken. Die Höchstwerte liegen zwischen 21 und 26 Grad.
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2: Ja, und ich habe jetzt Musik aus dem Norden für Sie. Hier sind die Wikinger.

Ach, ein wunderschöner Klassiker. Was hat sie, das ich nicht habe? Wundervoll bösartig. Ich glaube, da kommt Wut und Enttäuschung zusammen. Und Katja Epstein hat das wunderbar, super rübergebracht. Mit dem Lied war sie ja auch in vielen, vielen TV-Shows zu erleben. Einen schönen Vormittag wünsche ich Ihnen mit Ihrer MDR-Schlagerwelt. Und Sie wissen ja, bei uns sind die Klassiker zu Hause. Und da habe ich jetzt die goldene Stimme aus Prag für Sie. Hier kommt Karel Gott. Ich freue mich auf das Leben mit dir.

0: Costa Cordalis mit einem seiner großen Erfolge, Du, ich mag dich. Einen schönen Vormittag mit Ihrer MDR Schlagerwelt und da habe ich jetzt die Caroline und den Andreas für Sie, genau, die zwei von der Gruppe Wind. Und ich habe die zweimal gefragt, sag mal, was seid denn ihr eigentlich so für Urlaubstypen, Berge oder Meer? Caroline.
1: Absolut Meer.
0: Und bei dir, Andreas?
2: Meer. Absolut Meer.
0: Sommerurlaub ist für mich
1: das Schönste, was es gibt.
2: Einfach ein Traum. Ich liebe es einfach, wenn die Tage so lang sind, die Sonne scheint und diese Luft und ach, der Sommer ist für mich eigentlich die schönste Jahreszeit.
0: Wenn es im Sommer ganz heiß ist, dann?
1: Dann setze ich mich in den Garten, der erfreulicherweise sehr bewachsen ist und wo viel Schatten ist und gönne mir ein kaltes Getränk.
0: Genau, und das ist heute auch genau richtig. Bei den Temperaturen heute sollen es ja wieder bis 30 Grad werden. Und hier sind die zwei mit, wenn es Sommer wird und mehr über ihre Stars wie immer auf unserer Internetseite.
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1: Alles Wichtige aus Thüringen mit Markus Wetterauer. Der ADAC hat die deutlich steigenden Spritpreise kritisiert. In Thüringen und Sachsen ermittelte der Autoclub gestern die deutschlandweit höchsten Preise für Super E10. Ein ADAC-Sprecher sagte, Rohöl sei zwar durch den Iran-Konflikt wieder teurer geworden, das erkläre den Preisanstieg aber nicht vollständig. Der Autoclub vermutet auch die Sommerreisewelle als Grund. Dagegen verwies der Mineralölverband darauf, dass im Nahen Osten und in Russland wichtige Raffinerien beschädigt seien. Bei einem Brand in den Thüringen-Kliniken in Saalfeld ist ein Schaden von rund 100.000 Euro entstanden. Wie die Polizei mitteilte, war gestern Abend ein Behandlungszimmer in Brand geraten. Der Raum brannte völlig aus. Bei den Löscharbeiten wurde ein Feuerwehrmann verletzt. Patienten waren nicht in Gefahr. Ein halbes Jahr nach dem Aus für den Autozulieferer AE in Gerstungen im Wartburgkreis haben die meisten Beschäftigten wieder Arbeit gefunden. Rund 550 Mitarbeiter sind seit Jahresbeginn für 6 Monate in eine Transfergesellschaft gewechselt. Von ihnen wurden bisher etwa 340 in neue Jobs vermittelt, so der Projektleiter. In Zollenroda wird heute Vormittag der Grundstein für die neue Stadthalle gelegt. Bis 2028 soll dort ein modernes Kultur- und Begegnungszentrum in Holzbauweise entstehen. Es ersetzt die marode Zollenroder Stadthalle, die nach 10 Jahren Leerstand abgerissen wurde. Die neue Halle hat einen großen Saal mit 600 Sitzplätzen und 3 kleinere Räume. Die Kosten von rund 11,6 Millionen Euro werden vor allem über Fördergeld von Land und EU finanziert.
2: Das Wetter bei uns in Thüringen. Heute gibt es mehr Wolken als Sonne, Schauer und Gewitter ziehen durch, örtlich mit Hagel, schweren Sturmböen und großen Regenmengen in kurzer Zeit. Die Höchstwerte liegen zwischen 24 und 28, in den Kammlagen bei 22 Grad. Morgen beruhigt sich die Wetterlage, es gibt einen Sonne-Wolken-Mix, einzelne Schauer ziehen durch, maximal 21 bis 26 Grad.
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2: Und hinein geht's in diese letzte halbe Stunde an diesem Freitagvormittag mit Musik aus Österreich. Hier kommt Peter Cornelius.

0: Ja, das war der Gerd aus Eschwege. Das war Gigi Anderson. So, und jetzt geht's um das Thema Wärmepumpen.
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0: Und da hatte ein Hörer ein Problem mit seiner Wärmepumpe. Im vergangenen Herbst musste er in seinem Altbau für einige Zeit ohne Heizung auskommen. Seine Wärmepumpe heizte plötzlich nicht mehr, nachdem die Außentemperatur auf über 16 Grad gestiegen war. Also griff er zum Hörer und fragte beim Monteur nach und der erklärte ihm, dass es ein Gesetz gibt, das würde angeblich vorschreiben, dass Wärmepumpen bei über 16 Grad Außentemperatur den Betrieb einstellen. Aber stimmt das wirklich? Für die MDR Schlagerwelt hat Nils Bula bei einem Wärmepumpenspezialisten nachgefragt.
2: Die kurze Antwort auf die Frage lautet, nein, es gibt kein Gesetz, das den Wärmepumpenbetrieb bei bestimmten Außentemperaturen regelt. Das bestätigt Hans-Jürgen Seifert, Inhaber eines Ingenieurbüros und Fachhandwerker vom Bundesverband Wärmepumpe.
3: Mir ist nicht bekannt, dass irgendeine Heizgrenze vorgeschrieben wird. Und das ist eigentlich auch schon von der Logik her nicht möglich, weil es gibt ja unterschiedliche Dämmstandards, unterschiedliche Gebäude.
2: Entsprechend der Dämmung muss auch die Wärmepumpe eingestellt werden, erklärt Seifert.
3: Die neueren Gebäude haben ja alle einen Energieausweis, in der Regel einen ausführlichen Energieausweis. Und da wird berechnet bei der Normaußentemperatur, was es verheizt lässt und ab welcher Außentemperatur muss nicht mehr geheizt werden. Ne? Und da ist es ja so, Häuser, die vielleicht vor 5-6 Jahren gebaut wurden, dass die Außentemperatur abstellt, Grenze 12 Grad. Und ganz früher waren sie eben 16 Grad oder noch höher.
2: Bei vielen Anlagen gäbe es eine Voreinstellung. Die müsse bei der Pumpe für jedes Gebäude angepasst werden. Bei manchen kleineren Firmen, so Seifert, seien die Monteure nicht ausreichend im Umgang mit Wärmepumpen geschult. Zumal die Anlagen auch immer komplexer würden.
3: Wo ich die erste Wärmepumpenanlage mit geplant und einbauen lassen habe, 1998, da hatte der Regler 2 Seiten Bedienungsanleitung. Und wenn Sie jetzt einen Wärmepumpenregler haben für ein sehr fortschrittliches Gerät, dann haben Sie zum Teil über 250 Seiten, wo Einstellmöglichkeiten da sind.
2: Das mache es für den Installateur und den Nutzer immer schwerer, die Anlage einzustellen. Wer Zweifel an der Einstellung seines Gerätes hat, sollte den Hersteller kontaktieren. Dort, so Seifert, gäbe es Servicepersonal, das sich mit den Anlagen auskennt.
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1: Um 12 Uhr mit Jean-Marc Heukemes. Die NSU-Unterstützerin Susanne E. ist zu einer Haftstrafe von 2 Jahren verurteilt worden. Die Strafe wird zur Bewährung ausgesetzt. Das Oberlandesgericht Dresden sprach die 45-Jährige unter anderem der Unterstützung einer terroristischen Vereinigung schuldig. Die Angeklagte hatte der Rechtsterroristin Beate Zschäpe mehrfach ihre Personalien überlassen, als diese im Untergrund lebte. Unter anderem lieh sie Zschäpe ihren Personalausweis und ihre Krankenkassenkarte. Gesundheitsministerin Nina Wagen und Arbeitsministerin Bärbel Baas wollen die geplante Regel zur Krankschreibungspflicht überarbeiten. Das kündigte Wagen im ZDF an. Ziel sei, dass Praxen nicht überliefen, aber auch dem Arbeitgeber Genüge getan werde. Die Koalition hatte sich im Juli darauf geeinigt, dass Arbeitnehmer schon ab dem ersten Tag einer Erkrankung eine Krankschreibung vorweisen sollten. Das hatte für Kritik gesorgt. Der CDU-Sozialpolitiker Dennis Radke forderte, die Regel nicht umzusetzen. Man müsse auch sagen können, dass man sich an dieser Stelle verrannt habe. Die Staatsanwaltschaft Magdeburg darf Beweismittel auswerten, die bei einer Durchsuchung der CDU-Landtagsfraktion sichergestellt wurden. Das entschied das Landgericht Magdeburg und wies die Beschwerde der CDU-Fraktion zurück. Zwar sei die Durchsuchungsanordnung rechtswidrig gewesen, daraus folge aber nicht automatisch, dass die Beweise nicht verwendet werden dürften. Die Staatsanwaltschaft ermittelt wegen des Verdachts der Untreue gegen mehrere CDU-Politiker. Hintergrund sind Zulagen, die nach Auffassung des Landesrechnungshofs nicht hätten gezahlt werden dürfen. Unionsfraktionschef Spahn und sein Ehemann haben eine Debatte über Leihmutterschaft ausgelöst. Die beiden sind vor kurzem mit Hilfe einer Leihmutter in den USA Väter geworden. Leihmutterschaft ist in Deutschland verboten. Der Chef der Seniorenunion, Hubert Hüppe, zeigte sich schockiert. Es gebe den klaren Beschluss, dass die CDU Leihmutterschaft ablehne. Es sei nicht gut, wenn sich Politiker mit Macht und Geld über Regeln hinwegsetzten. VW-Chef Oliver Blume will im nächsten Monat den Beschäftigten Rede und Antwort stehen. Das kündigte der Betriebsrat an. In Zwickau, Wolfsburg und Emden seien für Ende August zusätzliche Betriebsversammlungen angesetzt worden. Hintergrund sind Pläne des Konzerns, Überkapazitäten abzubauen. Auch die Schließung von 4 VW-Werken ist im Gespräch. Offiziell geäußert hat sich der Volkswagen-Vorstand dazu aber bislang nicht. Das waren die Nachrichten.
2: Der Wetterbericht für die MDR Schlagerwelt. Heute mehr Wolken als Sonne, in der ersten Tageshälfte nur stellenweise, am Nachmittag und am Abend dann verbreitet Schauer und Gewitter. Die Höchstwerte liegen zwischen 24 und 30 Grad. Morgen nach den letzten Schauern aus der Nacht überwiegend trocken, mit einem Mix aus Sonne und Wolken. Die Höchstwerte liegen zwischen 21 und 26 Grad.
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2: Ja, und wie immer sage ich an dieser Stelle Mahlzeit, guten Appetit. Und von uns gibt's die Musik. Hier kommt Elke Martens.

0: Na, ich denke mal, solche Lügen sind erlaubt. Die Wenke war das hier in ihrer MDR-Schlagerwelt. Ja, und da gibt es jetzt wieder ihre Grüße. Zuerst heißt es Ladies First. Rosemarie Schulze in Hartmannsdorf feiert heute Geburtstag, wird 80 Jahre alt. Alles erdenklich Gute, Gesundheit, Lebensfreude und Humor. Das wünschen Caroline, Jens, Angelika mit Chris und Vincent mit Jessica und Petra. Dann Joachim Scholz, der feiert heute seinen 70. Geburtstag. Es grüßen ihre Kameradinnen und Kameraden der Feuerwehr und wünschen alles Gute und vor allem viel, viel Gesundheit. Und Geburtstag feiert auch Peter Schwenke. Er wird 85 Jahre alt und auch er bekommt von seinen Kameradinnen und Kameraden der Freiwilligen Feuerwehr von Dorf Wehlen liebe, liebe Grüße. Sie wünschen alles Gute, Gesundheit und viele positive Momente und Zuversicht im kommenden Lebensjahr. Und wenn Sie auch heute Geburtstag haben, dann herzlichen Glückwunsch von uns. Genießen Sie den Tag und von uns gibt's die Musik. Jetzt von Olaf Berger.
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1: Alles Wichtige aus Thüringen mit Karin Lukas. Beim Brand in den Thüringen-Kliniken in Saalfeld ist ein Schaden von rund 100.000 Euro entstanden. Nach Polizeiangaben war das Feuer gestern Abend in einem Behandlungszimmer ausgebrochen und blieb darauf begrenzt. Der Raum ist demnach vollständig ausgebrannt. Bei den Löscharbeiten wurde ein Feuerwehrmann leicht verletzt. Nach neuen Angaben der Polizei wurden 11 Patienten auf andere Stationen verlegt. Von ihnen wurde niemand verletzt. Die Polizei warnt wiederholt vor Betrugsmaschen über Telefon, Internet oder an der Haustür. Demnach sind vor allem in Nordthüringen Betrüger unterwegs und geben sich unter anderem als Polizeibeamte, als Mitarbeiter von Banken oder als Vertreter von Energieversorgern aus. Die Polizei rät, besonders misstrauisch zu sein, wenn persönliche oder finanzielle Daten verlangt werden. Ein halbes Jahr nach dem Aus für den Autozulieferer AE in Gerstungen haben die meisten Beschäftigten wieder Arbeit gefunden. Rund 550 Mitarbeiter sind seit Jahresbeginn für 6 Monate in eine Transfergesellschaft gewechselt. Laut Projektleiter wurden bisher knapp 340 von ihnen in neue Jobs vermittelt. 12% der Belegschaft gelten wegen des Alters oder Langzeiterkrankungen als nicht vermittlungsfähig. Der ADAC hat die deutlich steigenden Spritpreise kritisiert. In Thüringen und Sachsen ermittelte der Autoclub gestern die deutschlandweit höchsten Preise für Super E10. Ein ADAC-Sprecher sagte, Rohöl sei zwar durch den Iran-Konflikt wieder teurer geworden, das erkläre den Preisanstieg aber nicht vollständig.
2: Das Wetter bei uns in Thüringen. Heute gibt es mehr Wolken als Sonne, Schauer und Gewitter ziehen durch, örtlich mit Hagel, schweren Sturmböen und großen Regenmengen in kurzer Zeit. Die Höchstwerte liegen zwischen 24 und 28, in den Kammlagen bei 22 Grad. Morgen beruhigt sich die Wetterlage, es gibt einen Sonne-Wolken-Mix, einzelne Schauer ziehen durch, maximal 21 bis 26 Grad.
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2: Ja, und ich serviere Ihnen jetzt die Stimme des Herzens, Roger Whittaker.

0: Yannis Nikos ist voller Sehnsucht und möchte seine Liebste einladen zum Frühstück bei Tiffany's. Und ich habe da immer gleich den Film mit Audrey Hepburn vor Augen, mit viel Glamour und mit vielen, vielen Szenen zum Schmunzeln. Und ich habe jetzt eine exzellente Schlagerlady für Sie, und zwar aus Österreich. Sie ist bodenständig, aber auf der Bühne gibt sie alles. Es geht um Petra Frey. Morgen Abend können Sie sie erleben, und zwar beim Schlagerspaß mit Andy Borg, 20.15 Uhr im MDR Fernsehen. Und diese Best-of-Show passt eigentlich auch ganz gut, wenn der Sommer so ein bisschen Pause macht, nicht? Und was die Petra tut, wenn der Sommer Pause macht, das hat sie uns mal verraten.
1: Wenn es wirklich mit der Sonne gar nicht hinhaut und es regnet in Strömen und man neigt dazu, irgendwie leicht traurig angehaucht zu werden, hüpfe ich entweder ins Solarium und gebe mir die Sonne für 20 Minuten in meiner Fantasie und denke mir, ich liege jetzt in Bora Bora auf meinem Traumstrand. Das hilft schon mal sehr. Mhm. Ansonsten kann man die Zeit auch wunderbar nutzen. Ich mache das sehr gerne für Meditation oder ein gutes Buch, einfach mal abschalten und das tun, was einem gut tut.
0: Genau, abschalten und das Radio einschalten und die MDR-Schlagerwelt genießen. Jetzt mit Petra Frey, weil du mich liebst.

Ja, wenn jetzt Ihre Mittagszeit zu Ende ist, dann einen guten Start in den Freitagnachmittag. Aber einen musikalischen Nachtisch, den gibt's auf alle Fälle. Ich habe jetzt noch Howard Carpendale für Sie und Michael Holm. Und nach eins erwartet Sie mein Kollege Felix Traeter. Ich wünsche Ihnen einen guten Start ins Wochenende. Sage Tschüss, bye bye, Ihr euer Andreas Kallwitz. Wir hören uns am Sonntag.

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1: Um 13 Uhr mit Jean-Marc Holkemes. Der Druck auf Unionsfraktionschef Jens Spahn nimmt zu. Der CDU-Landeschef von Mecklenburg-Vorpommern, Daniel Peters, sagte der Bild-Zeitung, Spahn habe sich mit seiner Leihmutterschaft in den USA über in Deutschland geltendes Recht hinweggesetzt. Er müsse deshalb zurücktreten. Die CDU stehe gerade in ethischen Fragen für Glaubwürdigkeit und Klarheit. Ähnlich äußerte sich der Chef der Seniorenunion, Hubert Hüppe. Spahn und sein Ehepartner hatten mit Hilfe einer Leihmutter in den USA ein Kind austragen lassen. Das italienische Zugunternehmen Italo kann ab 2028 in den deutschen Bahnverkehr einsteigen. Die Bundesnetzagentur machte heute dafür den Weg endgültig frei. Im vergangenen Monat hatte die Netzagentur bereits grundsätzlich entschieden, dass die Deutsche Bahn auf wichtigen Strecken Konkurrenz zulassen muss. Die Behörde verspricht sich davon mehr Wettbewerb und bessere Angebote für die Fahrgäste. Die Bahngewerkschaft EVG befürchtet eine Ausdünnung des Angebots auf weniger genutzten Strecken. Italo will ab 2028 Züge auf den Strecken München-Köln-Dortmund und München-Berlin-Hamburg anbieten. Die EU-Kommission will ein zentrales Klimaschutzinstrument für die Wirtschaft abschwächen. Die Kommission schlägt vor, den Emissionshandel anzupassen und den Handel mit CO2-Zertifikaten länger zu erlauben. Damit kann die Industrie mehr und länger Kohlendioxid ausstoßen. Bisher war vorgesehen, dass die Zahl der Zertifikate bis Ende 2039 auf Null sinkt. In bestimmten Bereichen soll es mehr kostenlose Zertifikate geben. Die NSU-Unterstützerin Susanne E. ist zu einer Haftstrafe von 2 Jahren verurteilt worden. Die Strafe wird zur Bewährung ausgesetzt. Das Oberlandesgericht Dresden sprach die 45-Jährige unter anderem der Unterstützung einer terroristischen Vereinigung schuldig. Die Angeklagte hatte der Rechtsterroristin Beate Zschäpe mehrfach ihre Personalien überlassen, als diese im Untergrund lebte. Unter anderem lieh sie Zschäpe ihren Personalausweis und ihre Krankenkassenkarte. Der Deutsche Journalistenverband hat das Auftrittsverbot für die Musiker Dejan Dan und Igor Levit im ZDF kritisiert. In einer Mitteilung heißt es, die Ausladung durch das ZDF sei ein schwerwiegender Eingriff in die redaktionelle Freiheit. Ein durchregierendes Intendanten verstoße gegen die innere Pressefreiheit. Danger Dan ruft in seinem neuen Song zum Widerstand gegen Rechtsextremismus auf. Das ZDF hat den Auftritt mit der Begründung abgesagt, dass das Lied als Aufruf zur Gewalt verstanden werden könne. Das waren die Nachrichten.
2: Das Wetter. Am Nachmittag ist es hier und da aufgelockert und trocken, aber von Westen zieht Regen auf, dazu noch teils schwüle Luft. Das bedeutet, unwetterartige Gewitter sind nicht ausgeschlossen. Hagel, Sturm, Starkregen, alles möglich bei 24 bis 30 Grad. In der Nacht beruhigt sich das Wetter, Tiefstwerte 18 bis 14 Grad und morgen heiter bis wolkig und oft trocken, vor allem in den Bergen einzelne Schauer, maximal 21 bis 26 Grad.
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2: Einen schönen guten Tag. Morgen, da wird Schwarzenberg wieder zum Hexenkessel. Roland Kaiser spielt vor ausverkauftem Haus auf der Waldbühne. Und wir stimmen gleich darauf ein mit einem Roli-Hit in gut 3 Minuten. Und was Sie heute noch so für Konzerte erleben können, das klären wir auch noch in dieser halben Stunde.

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1: Und da erleben wir heute im Harz Musik vom größten schwedischen Pop-Export, na klar, aber.

Die größten Hits von ABBA neu interpretiert bei ABBA Diamonds, heute um 20 Uhr im Harzer Bergtheater in Thale. Dann gehen wir nach Chemnitz zu einer coolen Kulisse, die uns im Fernsehen jahrelang den Sommer versüßte, das Wasserschloss in Klaffenbach. Da kamen ja jahrelang die Schlager des Sommers her. Heute Live-Konzert mit Max Giesinger. Max Giesinger um 20 Uhr am Wasserschloss in Klaffenbach. Und dann noch nach Dresden, da tritt heute ganz nah zur Elbe Anthony Weiss auf.

0: Schlager am Elbufer, so heißt das Programm. Ab 17 Uhr mit DJ Musik und ab 20 Uhr das Konzert mit Anthony Weiss am Watzke Areal am Goldenen Reiter in Dresden.
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1: Alles Wichtige aus Thüringen mit Karin Lukas. Mehr als 10.000 Einwendungen gegen die Windkraftplanung in Südwestthüringen müssen jetzt geprüft werden. Zunächst werden sie im Landesverwaltungsamt in Weimar erfasst und ausgewertet. Berechtigte Einwände könnten noch zu Änderungen am Regionalplan führen. Er sieht 40 Vorranggebiete für Windkraft auf insgesamt 6.900 Hektar vor. Dagegen haben mehrere Bürgerinitiativen mit rund 80 Teilnehmern heute in Suhl protestiert. Die Initiativen kommen unter anderem aus dem Wartburgkreis, Hittburghausen und Suhl. Beim Brand in den Thüringen-Kliniken in Saalfeld ist ein Schaden von rund 100.000 Euro entstanden. Nach Polizeiangaben war das Feuer gestern Abend in einem Behandlungszimmer ausgebrochen und blieb darauf begrenzt. Der Raum ist demnach vollständig ausgebrannt. Bei den Löscharbeiten wurde ein Feuerwehrmann leicht verletzt. Nach Angaben der Polizei wurden 11 Patienten auf andere Stationen verlegt. Die Polizei warnt wiederholt vor Betrugsmaschen über Telefon, Internet oder an der Haustür. Demnach sind vor allem in Nordthüringen Betrüger unterwegs und geben sich unter anderem als Polizeibeamte, als Mitarbeiter von Banken oder als Vertreter von Energieversorgern aus. Ein halbes Jahr nach dem Aus für den Autozulieferer AE in Gerstungen haben die meisten Beschäftigten wieder Arbeit gefunden. Rund 550 Mitarbeiter sind seit Jahresbeginn für 6 Monate in eine Transfergesellschaft gewechselt. Laut Projektleiter wurden bisher knapp 340 von ihnen in neue Jobs vermittelt.
2: Das Thüringen-Wetter. Bis zum Abend überwiegen die Wolken. Mit Schauern und Gewittern müssen wir rechnen. Örtlich mit Hagel, schweren Sturmböen und Starkregen. Dazu maximal 24 bis 28 Grad. In der Nacht ziehen die Gewitter ab. Es lockert auf und es bleibt trocken bei Tiefstwerten von 17 bis 14 Grad. Morgen sonnig bis wolkig und lange trocken. Am Nachmittag im Süden Schauer und einzelne Gewitter 21 bis 26 Grad.
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2: Jetzt stellt sich die Frage, gehen oder bleiben? Na klar, bleiben, sonst würden wir ja Wolfgang Petri verpassen. Sein Lied ganz oder gar nicht hier bei uns in der MDR Schlagerwelt im Digitalradio und natürlich auch in der ARD Sounds App für Ihr Handy.

0: Die NDR Schlagerwelt 13.42 Uhr haben wir es. Und jetzt mit dem Blick aufs Wetter. Und da wird es heute recht rumpelig. Gewitter und Starkregen werden erwartet. Diana Smikala im MDR Wetterstudio. Deuten sich diese Unwetter auch schon jetzt an?
1: Ja, fängt schon an. Und zwar in der Werra-Region. Da haben wir mehrere mäßige und ein auch stärkeres Gewitter mit der Zugrichtung in Richtung Thüringer Wald. Also es geht jetzt los, kann man so sagen, mit dem, was wir schon vorausgesagt haben jetzt im Laufe des Tages. Es ist ein Gebiet mit Unwetterpotenzial. Also sprich, wir haben jetzt also auch schon ein paar Blitze und auch kleinere Hagelkörner und vor allem der Wind frischt in diesen Gewitterzonen auch stark auf. Wir werden heute auch im Laufe des Nachmittages in der sich entwickelnden Lage auch Orte haben, wo durchaus Starkregen innerhalb kürzester Zeit herunterkommt. Das können literweise sein von 10 bis zu 60 Liter pro Quadratmeter, sind da auch schon vorausgesagt. Es wird also ungemütlich, nicht für alle in Mitteldeutschland, aber dann doch auch für viele, die es merken werden. Und diese ganze Lage wird sich also jetzt vom Nachmittag bis in die Nacht hineinziehen. Das Gröbste vorbei sein wird in Thüringen, so zwischen 21 und 22 Uhr. Über die Nacht hinweg wird diese Lage auch noch über Sachsen doch noch auch zumindest Regenpotenzial mit sich bringen.
0: Also, großes Achtung dahinter, aufpassen heute unterwegs. Was passiert dann am Wochenende? Wie geht es morgen weiter?
1: Also jetzt dann, nachdem diese Zone abgezogen ist über Sachsen, werden wir morgen im Laufe des Tages doch einen recht freundlichen Tag haben. Wenige Gewitter, die sich eher auf das Bergland begrenzen. Also von den beiden Wochenendtagen ist der Samstag der freundlichere, weil am Sonntag dann doch mehr Schauer dazu bekommen. Und die Temperatur, die geht runter auf morgen 22 bis 26 Grad.
0: Die Wetteraussichten mit Diana Smikala. Danke dir.

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1: Um 14 Uhr mit Jean-Marc Heukemes. Der Druck auf Unionsfraktionschef Jens Spahn nimmt zu. Der CDU-Landeschef von Mecklenburg-Vorpommern, Daniel Peters, sagte der Bild-Zeitung, Spahn habe sich mit seiner Leihmutterschaft in den USA über in Deutschland geltendes Recht hinweggesetzt. Er müsse deshalb zurücktreten. Die CDU stehe gerade in ethischen Fragen für Glaubwürdigkeit und Klarheit. Die Chefin der Frauenunion in Thüringen, Marion Rosin, sagte dem MDR, wer als Politiker Maßstäbe für andere setze, müsse sich auch selbst daran messen lassen. Spahn und sein Ehepartner hatten mit Hilfe einer Leihmutter in den USA ein Kind austragen lassen. Die EU-Kommission will ein zentrales Klimaschutzinstrument für die Wirtschaft abschwächen. Die Kommission schlägt vor, den Emissionshandel anzupassen und den Handel mit CO2-Zertifikaten länger zu erlauben. Damit kann die Industrie mehr und länger Kohlendioxid ausstoßen. Bisher war vorgesehen, dass die Zahl der Zertifikate bis Ende 2039 auf Null sinkt. In bestimmten Bereichen soll es mehr kostenlose Zertifikate geben. Für die Landtagswahl in Sachsen-Anhalt können 20 Parteien Kandidaten aufstellen. Das teilte die Landeswahlleitung mit. Die Kandidatenlisten müssen bis Montag eingereicht werden. Anschließend wird über die Zulassung entschieden. Nicht als Parteien anerkannt wurden Vereinigungen mit Namen wie Superlative für Deutschland und Bananen für Deutschland. Die Landtagswahl in Sachsen-Anhalt findet am 6. September statt. Die britische Labour-Partei hat einen neuen Vorsitzenden. Auf einem Sonderparteitag wurde Andy Burnham bestätigt, der bisherige Bürgermeister von Manchester. Er soll am Montag auch zum Premierminister ernannt werden. Der bisherige Premier Keir Starmer hatte wegen schlechter Umfragewerte den Rückhalt in seiner Fraktion verloren. Mit Burnham würde Großbritannien den 7. Regierungschef in 10 Jahren bekommen. Fußball-Bundesligist RB Leipzig hat Maxime Estève verpflichtet. Der französische Innenverteidiger kommt vom englischen Erstliga-Absteiger Burnley. Der 23-Jährige unterschrieb in Leipzig einen Vertrag bis Sommer 2031. Medienberichten zufolge soll er bis zu 30 Millionen Euro kosten. Das waren die Nachrichten.
2: Das Wetter. Am Nachmittag ist es hier und da aufgelockert und trocken, aber von Westen zieht Regen auf, dazu noch teils schwüle Luft. Das bedeutet, unwetterartige Gewitter sind nicht ausgeschlossen. Hagel, Sturm, Starkregen, alles möglich bei 24 bis 30 Grad. In der Nacht beruhigt sich das Wetter, Tiefstwerte 18 bis 14 Grad und morgen heiter bis wolkig und oft trocken, vor allem in den Bergen einzelne Schauer, maximal 21 bis 26 Grad.
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2: Jetzt mit Musik aus Dresden von André Stade, der ja auch Lieder für andere produziert und, so beschreiben es Kollegen, im Tonstudio ganz viel Geduld mitbringt, weil ihm wichtig ist, immer das Beste rauszuholen. André Stade, jetzt bei uns mit dem Lied Schenk deinen Träumen wieder Flügel.
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Oliver Heidt in der MDR-Schlagerwelt. Und er hat so ein paar schmerzhafte Auftritte in seiner Karriere erlebt. Einmal, da hatte er eine Gitarre in der Hand, wollte cool und lässig wirken, macht mit der Gitarre einen Sprung und setzt auf der Bühne auf. Und dabei geht's dann aber eine Etage tiefer, denn die Bühne bricht ein. Die war wohl nicht TÜV geprüft, das sagte Oliver Heidt hinterher lachend. Und auch Zugaben können schmerzhaft enden. Einmal war Oliver Heidt schon von der Bühne runter, will für die Zugabe zurückkommen, geht die Treppe hoch und dann übersieht er die letzte Stufe und zack, der kleine Finger gebrochen. Aber schon am nächsten Tag stand er wieder auf der Bühne, also unsere Stars geben echt Vollgas. Gleich bei uns Musik von Roberto Blanco mit Musik und Humor und jetzt erstmal Melanie Payer.

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1: Alles Wichtige aus Thüringen mit Sophie Hartmann. In Suhl haben mehrere Bürgerinitiativen gegen die geplanten Vorranggebiete für Windkraftanlagen protestiert. Am Büro der Planungsgesellschaft geben bis zu 100 Anwohner der Region ihre Einwände gegen die Pläne ab. Mehr als 11.000 Einwendungen wurden eingereicht. Sie müssen nun vom Landesverwaltungsamt in Weimar geprüft werden. Das Verwaltungsgericht in Meiningen hat mehrere Auflagen für den für morgen geplanten Christopher Street Day in Sonneberg gekippt. Wie eine Gerichtssprecherin mitteilte, bleiben als einzige Auflagen das Vermummungsverbot und das Mitführen von Waffen bestehen. Aufgehoben wurden konkrete Vorgaben zum Verwenden von Transparenten und Fahnen und zu deren Material und Länge. AfD-Landrat Robert Sesselmann teilte mit, dass gegen die Gerichtsentscheidung keine Beschwerde geplant sei. Beim Brand in den Thüringen-Kliniken in Saalfeld ist ein Schaden von rund 100.000 Euro entstanden. Nach Polizeiangaben war das Feuer gestern Abend in einem Behandlungszimmer ausgebrochen. Der Raum ist demnach vollständig ausgebrannt. Bei den Löscharbeiten wurde ein Feuerwehrmann leicht verletzt. Patienten waren nicht betroffen. Jeder Hitzetag über 35 Grad verursacht für die Thüringer Wirtschaft Kosten von rund 23 Millionen Euro. Das geht aus einer Studie des Beratungsunternehmens Prognos für das Handelsblatt hervor. Der höchste Verlust entstehe, weil die Beschäftigten bei großer Hitze nicht mehr so produktiv sind, außerdem durch mehr Krankmeldungen und Arbeitsunfälle. Allein in der zweiten Junihälfte hatte es in Thüringen 2 Tage mit mehr als 35 Grad gegeben.
2: Das Thüringen-Wetter. Bis zum Abend überwiegen die Wolken. Mit Schauern und Gewittern müssen wir rechnen. Örtlich mit Hagel, schweren Sturmböen und Starkregen. Dazu maximal 24 bis 28 Grad. In der Nacht ziehen die Gewitter ab. Es lockert auf und es bleibt trocken bei Tiefstwerten von 17 bis 14 Grad. Morgen sonnig bis wolkig und lange trocken. Am Nachmittag im Süden Schauer und einzelne Gewitter 21 bis 26 Grad.
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2: Eine große Portion Bodenständigkeit, die hat Achim Petri mit auf den Weg bekommen von Papa Wolfgang und seiner Mutter. Und Achim Petri, der sagte jetzt, dafür sei er total dankbar, denn sie hätten ihm trotz des Erfolgs ein relativ normales Leben vorgelebt. Ein bodenständiger Typ jetzt bei uns, Achim Petri mit, das wird eine lange Nacht.
4: Der

Jens Bogner in der MDR Schlagerwelt. Welcher Typ sind Sie? Lachendes Gesicht, Herzchen oder doch Tränen-Smiley? Die Lieblings-Emojis der Deutschen, die wurden erfragt. Also wie wir die Textnachrichten abrunden, mit welchem Zeichen, mit welchen Gesichtsausdrücken. Erstmal das Fazit der Bitkom-Umfrage. 89% der Deutschen, die nutzen regelmäßig Emojis. Und jetzt das Ranking. Auf Platz 3 der beliebtesten Smileys, da landen Gesten und Hände, also Daumen hoch und runter zum Beispiel. Platz 2 Liebeszeichen, vor allem Herzen werden gern verschickt. Und auf Platz 1 der Lieblings-Emojis der Deutschen, Zeichen, mit denen man Freude, ein Lachen ausdrücken kann. Das Lieblingszeichen der MDR-Schlagerwelt ist übrigens das Herz. 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Und da läuft jetzt Musik von Andreas Holm.

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1: Um 15 Uhr mit Jean-Marc Heukemes. Der Druck auf Unionsfraktionschef Jens Spahn nimmt zu. Der CDU-Landeschef von Mecklenburg-Vorpommern, Daniel Peters, sagte der Bild-Zeitung, Spahn habe sich mit seiner Leihmutterschaft in den USA über in Deutschland geltendes Recht hinweggesetzt. Er müsse deshalb zurücktreten. Die CDU

0: stehe gerade in ethischen Fragen für Glaubwürdigkeit und Klarheit. Die Chefin der Frauenunion in Thüringen, Marion Rosin, sagte dem MDR, wer als Politiker Maßstäbe für andere setze, müsse sich auch selbst daran messen lassen. Spahn und sein Ehepartner hatten mit Hilfe einer Leihmutter in den USA ein Kind austragen lassen. Nach dem Angriff auf Journalisten am Rande des AfD-Parteitags in Erfurt ist ein Tatverdächtiger ermittelt worden. Wie die Polizei mitteilte, wurde nach Auswertung von Bild- und Videomaterial ein 21-Jähriger identifiziert. Er soll möglicherweise an dem Angriff auf drei Reporter des rechtskonservativen Portals Apollo News beteiligt gewesen sein. Die Reporter waren von mehreren Personen bedrängt, beleidigt und geschlagen worden. In einem anderen Fall wurde einem Journalisten das Handy geraubt. Auch hier konnte ein möglicher Täter identifiziert werden. Für die Landtagswahl in Sachsen-Anhalt können 20 Parteien Kandidaten aufstellen. Das teilte die Landeswahlleitung mit. Die Kandidatenlisten müssen bis Montag eingereicht werden. Anschließend wird über die Zulassung entschieden. Nicht als Parteien anerkannt wurden Vereinigungen mit Namen wie Superlative für Deutschland und Bananen für Deutschland. Die Landtagswahl in Sachsen-Anhalt findet am 6. September statt. Die britische Labour-Partei hat einen neuen Vorsitzenden. Auf einem Sonderparteitag wurde Andy Burnham bestätigt, der bisherige Bürgermeister von Manchester. Er soll am Montag auch zum Premierminister ernannt werden. Der bisherige Premier Keir Starmer hatte wegen schlechter Umfragewerte den Rückhalt in seiner Fraktion verloren. Mit Burnham würde Großbritannien den 7. Regierungschef in 10 Jahren bekommen. Der Deutsche Wetterdienst hat für Teile Thüringens und Sachsen-Anhalts amtliche Unwetterwarnungen herausgegeben. Am Nachmittag müsse mit schweren Gewittern, Blitzschlag und umstürzenden Bäumen gerechnet werden. Betroffen sind vor allem der Süden und Osten von Thüringen, der Harz und die Mitte von Sachsen-Anhalt. Am Dienstag hatte ein Unwetter im Schlosspark Gotha Schäden von rund 100.000 Euro verursacht. Die wertvolle Pflanzensammlung in der Orangerie wurde in Mitleidenschaft gezogen. Das waren die Nachrichten.
1: Das Wetter. Am Nachmittag ist es hier und da aufgelockert und trocken, aber von Westen zieht Regen auf, dazu noch teils schwüle Luft. Das bedeutet, unwetterartige Gewitter sind nicht ausgeschlossen. Hagel, Sturm, Starkregen, alles möglich bei 24 bis 30 Grad. In der Nacht beruhigt sich das Wetter, Tiefstwerte 18 bis 14 Grad und morgen heiter bis wolkig und oft trocken, vor allem in den Bergen einzelne Schauer, maximal 21 bis 26 Grad.
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1: Und da geht es jetzt rein in die Stunde mit Musik von Dirk Busch.

0: Ich kenne ein Girl am Zuckerhut, singt Erik Silvester hier bei uns in der MDR Schlagerwelt. Ja, wiederum die Männer vom Zuckerhut aus Brasilien, die sind bei der Fußball-WM ja bereits raus. Die südamerikanische Fahne halten aber noch die Männer aus Argentinien hoch am Sonntag. Das große WM-Finale Spanien gegen Argentinien. Ja, mal schauen, wie sehr der Fußball überhaupt im Fokus stehen wird wegen der XXL-Halbzeitshow und dann noch Donald Trump, der im Stadion dabei sein wird. Anstoß am Sonntag um 21 Uhr, also humane Zeit für uns in Europa. Da wäre ja Public Viewing-mäßig was drin. Wie halten Sie es?
1: Ja, wir verschauen große Spiele, schauen wir schon mal zusammen an in der Runde bei meinem Freund oder sowas. Ja, und da wird auch ein bisschen gefeiert, gut gegessen. Das machen die Thüringer sowieso.
2: Wie machen Sie es?
3: Früher haben wir das viel mehr verfolgt. Als junge Leute, da haben wir uns in der Garage getroffen, haben Tipps abgegeben.
2: Was ist Ihr Tipp für das Spiel, für das Endspiel?
1: Da halte ich mich raus. Der Bessere soll gewinnen.
0: Das ist doch top diplomatisch. Das ZDF überträgt live am Sonntagabend das Finale Spanien gegen Argentinien. Und morgen Abend um 23 Uhr bereits das Spiel um Platz 3 bei der Fußball-WM Frankreich gegen England.
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1: Alles Wichtige aus Thüringen mit Sophie Hartmann. In Suhl haben mehrere Bürgerinitiativen gegen die geplanten Vorranggebiete für Windkraftanlagen protestiert. Am Büro der Planungsgesellschaft geben bis zu 100 Anwohner der Region ihre Einwände gegen die Pläne ab. Mehr als 11.000 Einwendungen wurden eingereicht. Sie müssen nun vom Landesverwaltungsamt in Weimar geprüft werden. Das Verwaltungsgericht in Meiningen hat mehrere Auflagen für den für morgen geplanten Christopher Street Day in Sonneberg gekippt. Wie eine Gerichtssprecherin mitteilte, bleiben als einzige Auflagen das Vermummungsverbot und das Mitführen von Waffen bestehen. Aufgehoben wurden konkrete Vorgaben zum Verwenden von Transparenten und Fahnen und zu deren Material und Länge. AfD-Landrat Robert Sesselmann teilte mit, dass gegen die Gerichtsentscheidung keine Beschwerde geplant sei. Beim Brand in den Thüringen-Kliniken in Saalfeld ist ein Schaden von rund 100.000 Euro entstanden. Nach Polizeiangaben war das Feuer gestern Abend in einem Behandlungszimmer ausgebrochen. Der Raum ist demnach vollständig ausgebrannt. Bei den Löscharbeiten wurde ein Feuerwehrmann leicht verletzt. Patienten waren nicht betroffen. Jeder Hitzetag über 35 Grad verursacht für die Thüringer Wirtschaft Kosten von rund 23 Millionen Euro. Das geht aus einer Studie des Beratungsunternehmens Prognos für das Handelsblatt hervor. Der höchste Verlust entstehe, weil die Beschäftigten bei großer Hitze nicht mehr so produktiv sind, außerdem durch mehr Krankmeldungen und Arbeitsunfälle. Allein in der zweiten Junihälfte hatte es in Thüringen 2 Tage mit mehr als 35 Grad gegeben.
2: Das Thüringen-Wetter. Bis zum Abend überwiegen die Wolken. Mit Schauern und Gewittern müssen wir rechnen. Örtlich mit Hagel, schweren Sturmböen und Starkregen. Dazu maximal 24 bis 28 Grad. In der Nacht ziehen die Gewitter ab. Es lockert auf und es bleibt trocken bei Tiefstwerten von 17 bis 14 Grad. Morgen sonnig bis wolkig und lange trocken. Am Nachmittag im Süden Schauer und einzelne Gewitter 21 bis 26 Grad.
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2: Und da geht jetzt der Wetterbericht in die Verlängerung mit der Gruppe Wind und dem Lied Sonne, Mond und leuchtende Sterne. Einen schönen Nachmittag wünschen wir.
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0: Gabi Baginski in der MDR Schlagerwelt, 15.42 Uhr haben wir es. Immer wieder Thema bei uns in der Gegend, dass Orte im ländlichen Raum veröden, Läden dicht machen, die letzte Kneipe keinen Nachfolger findet und dann echt tote Hose herrscht und damit wichtige Treffpunkte ja auch fehlen. In Kersbleben, einem kleinen Ortsteil von Erfurt, da stand zuletzt die Existenz des einzigen Friseurs auf der Kippe. Doch dann konnte der Laden mit gemeinsamer Kraft gerettet werden. Und wie das geschah, das berichtet nun MDR-Reporterin Sarah Rose.
1: Eine traurige Geschichte im kleinen Ort Kersbleben. Im vergangenen Jahr starb die Inhaberin des Friseursalons plötzlich. Mit ihr verlor die Gemeinde nicht nur eine gute Seele, sondern nach fast 20 Jahren auch eine wichtige Anlaufstelle.
2: Der Friseursalon ist hier schon Mittelpunkt mit vom Dorfleben in Kersbleben. Es war für viele wichtig. Es gibt halt auch einige Kersbleben, die nicht mehr so laufen können, gerade so länger dann mit Bus und Bahn unterwegs wären.
1: Irgendwie musste es also weitergehen, sagt die neue Inhaberin Nathalie Meißel, während sie Gerti Lungmus frisch gefärbte Strähnen in Alufolie wickelt.
3: Föhn schneiden, Strähnchen, also, nee, das muss schon sein. Man gönnt sich ja sonst nichts, gell?
1: Alle zwei Wochen, mittwochs, vorm Kaffeeklatsch. Ein Glück also, dass der Salon Anfang Mai wieder eröffnet werden konnte. Leicht war es bis dahin aber nicht. Rund 100.000 Euro mussten in die Räume im Bürgerhaus investiert werden.
4: Also angefangen von dem Fußboden, von der Decke, von den Wänden. Wir mussten die Wände isolieren, alles ja. Die Elektroleitung musste neu gemacht werden. Die Nachtspeicheröfen waren hinüber. Also wir haben vom Grund her alles hier drin neu gemacht und natürlich am Ende gemalert.
1: Vom Vermieter, der Stadt Erfurt, gab es laut Ortsteilbürgermeister Erhard Henkel keinen Cent. Finanziert wurde die Sanierung aus der Gemeindekasse durch Einnahmen eines Windparks und mit Hilfe örtlicher Handwerker. Nun hat auch eine Nageldesignerin im Salon ihren Platz. Arbeit gibt es genug, besonders vor Nathalies Sommerurlaub.
2: Ich sag immer zu meinen Kunden, ich lasse mich klonen und mir noch zwei Arme wachsen, dann passt das.
0: Na, das ist doch mal eine Arbeitseinstellung. Die MDR Schlagerwelt hier jetzt mit Musik von Frank Schöbel.

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1: Um 16 Uhr mit Jean-Marc Holkemes. Die Bundeswehr wird in diesem Jahr erstmals an einer Nuklearübung der französischen Armee teilnehmen. Das wurde in der Abschlusserklärung des deutsch-französischen Verteidigungsrates mitgeteilt. Bundeskanzler Friedrich Merz erklärte, beide Länder vertieften ihre Zusammenarbeit bei der Verteidigung. Frankreichs Präsident Emmanuel Macron hatte den europäischen Partnern bereits vor Jahren angeboten, unter den atomaren Schutzschirm zu rücken. Merz und Macron sprachen bei ihrem Treffen auf einem Fliegerhorst in der Nähe von Köln auch über das gescheiterte Kampffliegerprojekt. Der Deutsche Wetterdienst hat für weite Teile Mitteldeutschlands amtliche Unwetterwarnungen herausgegeben. Bis zum Abend müsse mit schweren Gewittern, Blitzschlag und umstürzenden Bäumen gerechnet werden. Betroffen sind vor allem der Süden und Osten von Thüringen, der Harz und die Mitte von Sachsen-Anhalt.

0: Wie die Feuerwehr mitteilte, gibt es derzeit viele Einsätze in den Kreisen Hildburghausen und Sonneberg. Auch im Saale-Holzland-Kreis, im Saale-Orla-Kreis und in Jena sorgen starke Regenfälle und abgebrochene Äste für Behinderungen. Nach Angriffen auf Journalisten am Rande des AfD-Parteitags in Erfurt sind 3 Tatverdächtige ermittelt worden. Wie die Polizei mitteilte, wurden Zeugen vernommen und Bild- und Videomaterial ausgewertet. 3 mutmaßliche Täter seien identifiziert worden. Während des AfD-Parteitags Anfang Juli waren unter anderem Reporter des rechtskonservativen Portals Apollo News durch Schläge und Tritte verletzt worden. In diesem Fall wurde ein 21-Jähriger als Verdächtiger ermittelt. Der Druck auf Unionsfraktionschef Jens Spahn nimmt zu. Der CDU-Landeschef von Mecklenburg-Vorpommern, Daniel Peters, sagte der Bild-Zeitung, Spahn habe sich mit seiner Leihmutterschaft in den USA über in Deutschland geltendes Recht hinweggesetzt. Er müsse deshalb zurücktreten. Die CDU stehe gerade in ethischen Fragen für Glaubwürdigkeit und Klarheit. Spahn und sein Ehepartner hatten mit Hilfe einer Leihmutter in den USA ein Kind austragen lassen. Der Deutsche Journalistenverband hat das Auftrittsverbot für die Musiker Danger Dan und Igor Levit im ZDF kritisiert. In einer Mitteilung heißt es, die Ausladung durch das ZDF sei ein schwerwiegender Eingriff in die redaktionelle Freiheit. Ein Durchregieren des Intendanten verstoße gegen die innere Pressefreiheit. Danger Dan ruft in seinem neuen Song zum Widerstand gegen Rechtsextremismus auf. Das waren die Nachrichten.
1: Das Wetter. Am Nachmittag ist es hier und da aufgelockert und trocken, aber von Westen zieht Regen auf, dazu noch teils schwüle Luft. Das bedeutet, unwetterartige Gewitter sind nicht ausgeschlossen. Hagel, Sturm, Starkregen, alles möglich bei 24 bis 30 Grad. In der Nacht beruhigt sich das Wetter, Tiefstwerte 18 bis 14 Grad und morgen heiter bis wolkig und oft trocken, vor allem in den Bergen einzelne Schauer, maximal 21 bis 26 Grad.
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1: Wildes Wetter heute in Mitteldeutschland. Kommen Sie sicher durch den Nachmittag.

0: Sonja Schmidt in der MDR Schlagerwelt. Jetzt mit Michael Heck, der das nächste Lied selbst geschrieben und komponiert hat. Und wie er dabei vorgeht, hat uns Michael Heck mal verraten. Und man kann schon sagen, er ist recht zackig unterwegs.
1: Wenn ein Song in einer halben Stunde nicht fertig ist mit Text und Musik, lass ich sein. Weil dann ist er nicht spontan. Und meistens habe ich also so eine Methode, das zu machen. Und meistens, wenn ich denke, oh, das könnte was ganz Besonderes werden, dann mache ich das, arbeite und lege es komplett weg. Und mache es nach 14 Tagen weiter. Und wenn ich mich dann noch komplett erinnern kann, dann ist er gut. Und wenn ich nichts mehr weiß, habe ich gesagt, na, dann war es nicht wert.
0: Michael Heck jetzt bei uns mit Hier kommt der Sommer.

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1: Alles Wichtige aus Thüringen mit Sophie Hartmann. Unwetter sorgen landesweit aktuell für zahlreiche Feuerwehreinsätze. In den Kreisen Hildburghausen und Sonneberg sind Helfer mit der Beseitigung von Unwetterschäden beschäftigt. In Gompertshausen im Kreis Hildburghausen wurden 5 Fahrzeuge durch herabfallende Dachziegel beschädigt. Am frühen Nachmittag war vor allem der Raum Erfurt betroffen. Auf den Autobahnen 4 und 71 gab es mehrere kleine Unfälle. Nach dem Angriff auf mehrere Journalisten im Zusammenhang mit dem AfD-Bundesparteitag in Erfurt hat die Polizei erste Tatverdächtige ermittelt. Bei der Auswertung von Bild- und Videomaterial ist demnach ein 21-Jähriger identifiziert worden, der sich möglicherweise an dem Angriff auf 3 Reporter des rechtskonservativen Portals Apollo News beteiligt hat. Die 3 waren laut Polizei von mehreren Personen bedrängt, beleidigt sowie durch Schläge und Tritte verletzt worden. In Suhl haben mehrere Bürgerinitiativen gegen die geplanten Vorranggebiete für Windkraftanlagen protestiert. Mehr als 11.000 Einwendungen wurden gegen die Pläne eingereicht. Sie müssen nun vom Landesverwaltungsamt in Weimar geprüft werden. Geplant sind 40 Vorranggebiete auf einer Fläche von 6.900 Hektar. Das Verwaltungsgericht in Meiningen hat mehrere Auflagen für den für morgen geplanten Christopher Street Day in Sonneberg gekippt. Wie eine Gerichtssprecherin mitteilte, bleiben als einzige Auflagen das Vermummungsverbot und das Mitführen von Waffen bestehen. Aufgehoben wurden konkrete Vorgaben zum Verwenden von Transparenten und Fahnen und zu deren Material und Länge.
2: Das Thüringen-Wetter. Am Abend sind im Osten noch Gewitter möglich, auch Hagel, teils schwere Sturmböen und Starkregen. Maximal 20 bis 24 Grad. Im Verlauf der Nacht ziehen die Unwetter ab und es lockert auf 17 bis 14 Grad. Und morgen am Sonntag sonnig bis wolkig und lange trocken. Am späteren Nachmittag von Rhön über den Thüringer Wald bis ins Vogtland Schauer und vereinzelt Gewitter. Maxiwerte 21 bis 26 Grad.
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2: Und da geht es jetzt nach Friesland in die Niederlande. Hier ist die Gruppe Maywood.

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1: Und das heute mit den Geschwistern von Gitti und Erika, denn Erika hat heute Geburtstag und wird Runde 70. Und vor allem ein Lied verbinden wir mit den beiden, mit dem Generationen von Kindern aufgewachsen sind.
2: Hi!
1: Das war 1977 das Titellied zur Kinderserie Heidi. Das war der Durchbruch für Gitti und Erika. Auf dem Weg dorthin wurden sie von Dieter Thomas Heck betreut, der als Entdecker der beiden gilt, und Komponist Christian Bruhn. Mit Christian Bruhn war Erika nicht nur beruflich dicke, sondern auch privat. Lange waren sie verheiratet. Im neuen Jahrtausend, kurz nach der Silberhochzeit, die Scheidung. Von 10 Millionen Mark Abfindung war damals in der Presse die Rede, die Christian Bruhn an Erika zahlen musste. Erika machte auch zwischenzeitlich Solo-Karriere, dadurch arbeitete wiederum Schwester Gitti mit einer anderen Frau im Duett zusammen, nämlich mit der Sängerin Janine Olsen. Auf der Bühne nannte sich diese Janine Olsen aber wiederum auch Erika. Jahre später dann fanden die Schwestern wieder zusammen und die echte Erika war zurück. Das bislang letzte frische Album der beiden, das kam 2011 raus. Bei uns jetzt Musik aus den 90ern, das Lied Manolito, heute zum 70. Geburtstag von Erika, vom Duo Gitti und Erika.
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1: Um 17 Uhr mit Kerstin Hoffmann. Die Bundeswehr wird in diesem Jahr erstmals an einer Nuklearübung der französischen Armee teilnehmen. Das wurde in der Abschlusserklärung des deutsch-französischen Verteidigungsrates mitgeteilt. Bundeskanzler Friedrich Merz erklärte, beide Länder vertieften ihre Zusammenarbeit bei der Verteidigung. Frankreichs Präsident Emmanuel Macron hatte den europäischen Partnern bereits vor Jahren angeboten, unter den atomaren Schutzschirm zu rücken. Merz und Macron sprachen bei ihrem Treffen auf einem Fliegerhorst in der Nähe von Köln auch über das gescheiterte Kampffliegerprojekt. Eine Gewitterfront über Mitteldeutschland hat bislang vor allem in Thüringen Schäden verursacht. Überflutete Straßen wurden unter anderem aus Jena und den Kreisen Saale-Holzland und Saale-Orla gemeldet. Auf den Autobahnen A4 und A71 ereigneten sich im Raum Erfurt mehrere Unfälle. Auch in den Kreisen Hildburghausen und Sonneberg musste die Feuerwehr Unwetterschäden beseitigen. In Sachsen-Anhalt gingen bei der Leitstelle im Salzlandkreis mehrere Notrufe ein. Inzwischen ziehen die Gewitter über Sachsen. Dort und in Teilen Sachsen-Anhalts gelten noch Unwetterwarnungen. Bundeskanzler Friedrich Merz will die Kritik an Unionsfraktionschef Jens Spahn parteiintern aufarbeiten. Merz sagte, man werde darüber in der nächsten CDU-Präsidiumssitzung sprechen. Merz verwies darauf, dass eine Leihmutterschaft in Deutschland verboten sei. Es gebe

0: keinen Grund, an dieser Rechtslage etwas zu ändern. Spahn und sein Partner hatten mit Hilfe einer Leihmutter in den USA ein Kind bekommen. Mehrere CDU-Politiker bescheinigten ihm ein Glaubwürdigkeitsproblem und forderten ihn zum Rücktritt auf. Die EU-Kommission will ein zentrales Klimaschutzinstrument für die Wirtschaft abschwächen. Die Kommission schlägt vor, den Emissionshandel anzupassen und den Handel mit CO2-Zertifikaten länger zu erlauben. Damit kann die Industrie mehr und länger Kohlendioxid ausstoßen. Bisher war vorgesehen, dass die Zahl der Zertifikate bis Ende 2039 auf null sinkt. In bestimmten Bereichen soll es mehr kostenlose Zertifikate geben. Für die Landtagswahl in Sachsen-Anhalt können 20 Parteien Kandidaten aufstellen. Das teilte die Landeswahlleitung mit. Die Kandidatenlisten müssten bis Montag eingereicht werden. Anschließend wird über die Zulassung entschieden. Nicht als Parteien anerkannt wurden Vereinigungen mit Namen wie Superlative für Deutschland und Bananen für Deutschland. Die Landtagswahl in Sachsen-Anhalt findet am 6. September statt. Das waren die Nachrichten.
1: Das Wetter. Am Abend sind gebietsweise noch Schauer und teils unwetterartige Gewitter möglich. Schwerpunkt vor allem zwischen Ostthüringen und dem Zwickauer Gebirge. Höchstwerte 20 bis 24 Grad. In der Nacht beruhigt sich das Wetter. Die Schauer und Gewitter ziehen über Sachsen hin ab. Tiefstwerte 18 bis 14 Grad. Morgen heiter bis wolkig und oft trocken. Nachmittags vor allem in den Bergen einzelne Schauer. Höchstwerte 21 bis 26 Grad.
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1: Und da freuen wir uns jetzt über Musik von DJ Ötzi.

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1: Wie vernetzt waren die NSU-Terroristen um Beate Zschäpe? Ein weiterer Schritt, um das Ausmaß zu durchblicken, war heute der Prozess am Oberlandesgericht in Dresden. Im Fokus Susanne E., eine Freundin von Beate Zschäpe, die mehrfach die Rechtsterroristen unterstützte. Inwiefern und wie heute das Urteil ausfiel, aus Dresden berichtet Johannes Giesler.
2: Reglos sitzt Susanne E. auf der Anklagebank über die fast 2 Stunden der Urteilsverkündung, schuldig gesprochen der Unterstützung einer terroristischen Vereinigung und der Beihilfe zur besonders schweren räuberischen Erpressung. Im Ergebnis 2 Jahre auf Bewährung. Die Staatsanwaltschaft hatte 4 Jahre Haft gefordert. Oberstaatsanwalt Wolfgang Barrow.
3: Neben dem Schuldspruch, dem wichtigen Schuldspruch hier in diesem Einzelfall, kommt dem Urteil aber auch grundsätzliche Bedeutung zu, weil es deutlich macht, dass Ermittlungen nach so langer Zeit noch zu Erfolg führen können. Und macht deswegen deutlich und ist Anspruch an die Bundesanwaltschaft, keinen Schlussstrich im Tatkomplex nationalsozialistischer Untergrund zu ziehen.
2: Im Prozess ging es um die Frage, hat Susanne E. den NSU unterstützt, indem sie Beate Zschäpe ihre Krankenkassenkarte und ihre Personalien für eine Bahncard zur Verfügung gestellt hatte, sowie indem sie Beate Zschäpe und Uwe Böhnhardt zur Abholung eines Wohnmobils gefahren hatte, das dann später für einen Banküberfall genutzt wurde. Voraussetzung für eine Verurteilung war, dass Susanne E. von den Taten des NSU gewusst hatte, dass hat das Gericht bejaht. Begründet vor allem mit der engen Freundschaft zu Beate Zschäpe. Maike Schaaf vom Oberlandesgericht Dresden.
4: Die Angeklagte war eine der wenigen, wenn nicht einzigen Personen, die Wohnung des NSU in Zwickau betreten durften, ohne dass da groß weggeräumt wurde. Der Senat glaubt auch nicht, dass angesichts dieses ausgesprochen engen Verhältnisses der beiden Frauen, das im Prozess auch umfassend ermittelt wurde, gar keine Gespräche über deren Leben stattgefunden haben und warum sie im Untergrund lebten.
2: Gespräche muss es auch zwischen Susanne E. und ihrem Mann André E. gegeben haben. Auch er hatte von den Taten gewusst und ist bereits wegen Unterstützung einer terroristischen Vereinigung verurteilt worden. Jetzt also auch die Verurteilung von Susanne E. Ein insgesamt mildes Urteil, die Gründe dafür. Die heute 45-Jährige hatte erst ab 2007 intensiveren Kontakt zum NSU-Trio. Ab diesem Zeitpunkt hatte der NSU aber keine Morde oder Sprengstoffanschläge mehr verübt. Außerdem ist Susanne E. nicht vorbestraft. Angehörige der Opfer hatten das Urteil mit Kopfschütteln aufgenommen. Michaela Bulgarides war bei der Urteilsverkündung im Saal. Der NSU hatte ihren Vater 2005 in München mit 3 Kopfschüssen ermordet.
5: Es wurden 10 Menschen kaltblütig hingerichtet, darunter mein Vater. Bombenanschläge, unzählige Verletzte, Banküberfälle. Und das sind die Urteile, das ist der Rechtsstaat, in dem ich lebe. Ich bin fassungslos.
2: Sie habe das Vertrauen in den Rechtsstaat schon lange verloren. Auch Serkan Yildirim hatte die Urteilsverkündung im Gerichtssaal verfolgt. Er gilt als erstes Opfer des NSU, überlebte einen Bombenanschlag 1999 in seiner Bar schwer verletzt.
6: Wenn man so ein Endresultat heute wie in Verhandlungen das sieht, dann ist man enttäuscht, dann ist man vom Staat enttäuscht. Für die ist es Ende. Die haben das abgeschlossen heute mit dem ganzen NSU. Aber ich habe das noch nicht abgeschlossen oder wir alle haben das nicht abgeschlossen. Für uns gibt es keinen Schlussstrich. Wir müssen damit leben, nicht die da drinnen. Die hat ihr Urteil bekommen, die freut sich und geht nach Hause und lacht und macht ein schönes Leben.
2: Das Urteil ist noch nicht rechtskräftig. Susanne E. kann innerhalb einer Woche Rechtsmittel einlegen. Die Verteidigung wollte sich heute dazu nicht äußern. Auch die Bundesanwaltschaft könnte noch in Revision gehen. Auch die hat sich dazu heute nicht geäußert.
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1: Alles Wichtige aus Thüringen mit Karin Lukas. Zum zweiten Mal in dieser Woche hat es heftige Gewitter gegeben. Die Front kam vom Südwesten und zog am Nachmittag in einem breiten Band Richtung Osten. Starke Regenfälle brachten streckenweise den Wochenendverkehr auf den Autobahnen zum Stehen. Überflutete Straßen beschäftigten auch die Feuerwehren in Jena, im Saale-Holzland-Kreis und dem Saale-Oller-Kreis. Der Verband der Wirtschaft Thüringens hat die hohen Löhne in der Pflege kritisiert. Der VWT teilte mit, sie seien ein wesentlicher Grund für die hohen Kosten für die Pflege und steigenden Eigenanteile. Für angelernte Pflegehelfer betrage der gesetzliche Mindestlohn inzwischen 16,52 Euro pro Stunde. Außerdem leistet Thüringen nach Angaben des VWT im Ländervergleich die geringsten Zuschüsse zu den Investitionskosten von Pflegeheimen. Nach dem Angriff auf mehrere Journalisten im Zusammenhang mit dem AfD-Bundesparteitag in Erfurt hat die Polizei erste Tatverdächtige ermittelt. Bei der Auswertung von Bild- und Videomaterial ist demnach unter anderem ein 21-Jähriger identifiziert worden, der sich möglicherweise an dem Angriff auf drei Reporter des rechtskonservativen Portals Apollo News beteiligt hat. Das Verwaltungsgericht in Meiningen hat mehrere Auflagen für den für morgen geplanten Christopher Street Day in Sonneberg gekippt. Wie eine Gerichtssprecherin mitteilte, bleiben als einzige Auflagen das Vermummungsverbot und das Mitführen von Waffen bestehen.
2: Das Thüringen-Wetter. Am Abend sind im Osten noch Gewitter möglich, auch Hagel, teils schwere Sturmböen und Starkregen. Maximal 20 bis 24 Grad. Im Verlauf der Nacht ziehen die Unwetter ab und es lockert auf 17 bis 14 Grad. Und morgen am Sonntag sonnig bis wolkig und lange trocken. Am späteren Nachmittag von Rhön über den Thüringer Wald bis ins Vogtland Schauer und vereinzelt Gewitter. Maxiwerte 21 bis 26 Grad.
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2: Statt zu singen, quatscht Michelle neuerdings drauf los. In den sozialen Medien Nachtgedanken nennt sie das. Mix aus Lebensweisheiten und Esoterik. Am Sonntagabend um 21 Uhr geht's in die nächste Runde. Also ein mögliches Alternativprogramm zum WM-Finale. Michelle bei uns jetzt mit dem Lied Hast du Lust für Sachsen, Sachsen-Anhalt und Thüringen.

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1: Konkurrenz belebt das Geschäft. Das ist die Hoffnung im Bahnverkehr. Das italienische Zugunternehmen Italo hatte ja angekündigt, in den deutschen Fernverkehr einsteigen zu wollen. Aber erst musste die Bundesnetzagentur noch ihr Okay geben. Und das ist nun geschehen. Ab 2028 sollen die Züge dann rollen. Das klingt erstmal gut. Die Kritiker befürchten aber, dass zum Beispiel dann die Deutsche Bahn auch Prioritäten setzt und Orte wie Chemnitz, Jena und Magdeburg noch seltener vom Fernverkehr angefahren werden. Die Einzelheiten von ARD-Reporter Jörg Sauerbein.
2: Die Schranken öffnen sich mit dem heutigen Tag für das italienische Zugunternehmen Italo. Die Bundesnetzagentur hat den Weg freigemacht für geplante Investitionen von mehr als 3,5 Milliarden Euro. Und die stellvertretende Präsidentin der Bonner Behörde, Daniela Brönstrup, ist überzeugt.
3: Das ist ein guter Tag für Bahnkunden, weil es stärkt den fairen Wettbewerb auf der Schiene.
2: Fahrgäste sollen im besten Fall von günstigeren Ticketpreisen und modernen neuen Zügen profitieren. Zum Beispiel auf Strecken von München über Frankfurt nach Dortmund oder von München über Berlin nach Hamburg. Gut 2 Wochen lang wurde der Entwurf des Beschlusses der Netzagentur diskutiert, unter anderem auch von Politikern, die im Eisenbahninfrastrukturbeirat sitzen. Am Ende aber bleibt die Behörde bei ihrer Entscheidung. Die Deutsche Bahn kann maximal noch 75% der Kapazitäten auf den besonders lukrativen Strecken für sich beanspruchen. Wenn ein Konkurrent wie Italo einsteigen will, muss er mindestens 25% bekommen können. Im Vorfeld gab es von verschiedenen Seiten Warnungen vor möglichen Risiken. Die sieht man auch beim Fahrgastverband ProBahn. Detlef Neuss glaubt, dass Italo sich nur die Rosinen rauspicken könnte. Der Deutschen Bahn würden dann Einnahmen entgehen, die sie brauche, um auch nicht so attraktive Strecken zu bedienen. Der ProBahn-Sprecher fürchtet, die Bahn könnte dann viele Verbindungen auf Nebenstrecken prüfen.
4: Und diese Verbindungen dann einstellen, das würde dazu führen, dass in der Fläche die Leute oft ein ganzes Stück mit dem Nahverkehr fahren müssen, bevor sie an einen Bahnhof kommen, wo Fernverkehr auch stattfindet.
2: Das aber glaubt man bei der Bundesnetzagentur nicht.
3: Wir verstehen die Sorgen und deswegen haben wir uns das Thema auch genau angesehen. Allerdings können wir es zum jetzigen Zeitpunkt so nicht nachvollziehen.
2: Bei ProBahn wünscht man sich, dass sich spätestens jetzt die Politik einschalten sollte. Der Fahrgastverband fordert gesetzliche Leitplanken, wenn Wettbewerber auf die deutschen Fernverkehrsstrecken wollen.
4: Wir wünschen uns, dass die Politik da auch sagt, wenn ihr diese lukrativen Strecken haben wollt, dann müsst ihr aber auch in das ganze System Bahn einsteigen und nicht nur die wirklich lukrativen Strecken, die Geld bringen, dann euch rauspicken und alles andere der Deutschen Bahn AG überlassen.
2: Und was sagt die Deutsche Bahn selbst dazu? Erstmal nur, dass man den Beschluss der Bundesnetzagentur ausführlich prüfen und bewerten will. Möglicherweise könnte es wegen der Entscheidung der Bonner Behörde noch vor das Verwaltungsgericht Köln gehen.
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der Wolle. Wolfgang Petri in der MDR Schlagerwelt, 17.51 Uhr haben wir es. Und gleich wird sich zeigen, ob er es wieder in ihre Top 15 geschafft hat, in die ARD Schlager Hitparade. Denn vergangene Woche war Wolfgang Petri auf Platz 8 vertreten mit der Jubiläumsversion von Sommer in der Stadt. Ist heute auch wieder Sommer in der Stadt oder rutscht er raus aus dem Ranking? Die Antwort gleich nach den Nachrichten in der ARD Schlager Hitparade. Ja, viel Spaß dabei. Kommen Sie gut rein ins Wochenende. Ich bin Felix Treder. Bis bald. Tschüss.

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1: Um 18 Uhr mit Carsten Fabian. Deutschland und Frankreich wollen bei der nuklearen Abschreckung enger zusammenarbeiten. Dazu gehört laut Bundeskanzler Merz, dass sich die konventionellen deutschen Kräfte noch in diesem Jahr an einer nuklearen Übung der französischen Streitkräfte beteiligen. Das haben sie bei einem Treffen in Brühl verabredet. Maximilian Ulrich hat mehr Einzelheiten.
2: Die deutsche Beteiligung daran soll allerdings konventionell sein. Das heißt, deutsche Soldaten üben dabei nicht selbst Atomwaffen zu benutzen. Außerdem wurde bei dem Treffen, an dem auch zahlreiche deutsche und französische Ministerinnen und Minister teilnahmen, mehr wirtschaftliche Zusammenarbeit vereinbart. Laut Merz soll die Zusammenarbeit bei Spitzentechnologie wie KI, Mikroelektronik und Fusionstechnologie gestärkt werden.
1: Eine Leihmutter aus den USA, um Vater zu werden. Diese Entscheidung von Unionsfraktionschef Spahn sorgt für Aufregung. Jetzt hat sich auch Bundeskanzler Merz zu dem Thema geäußert.
3: Ihm sei bewusst, so Merz, dass dieses Thema in seiner menschlichen, juristischen und ethischen Dimension viele Menschen in Deutschland bewege. In Deutschland ist eine Leihmutterschaft verboten. Die CDU und auch Jens Spahn selbst hatten sich in der Vergangenheit stets gegen eine Legalisierung der Leihmutterschaft ausgesprochen. Der Vorsitzende der CDU Mecklenburg-Vorpommern, Peters, sagte, Spahn sei als Fraktionschef nicht mehr tragbar. Auch aus dem Berliner Landesverband gibt es erste Rücktrittsforderungen. Aus Berlin Georg Schwarte.
1: Die britische Labour-Partei hat den früheren Bürgermeister von Manchester, Andy Burnham, zum neuen Vorsitzenden ernannt. Er tritt damit die Nachfolge von Keir Starmer an, der im Juni seinen Rücktritt erklärt hatte. Am Montag soll Burnham auch den Posten des Premierministers übernehmen. Er gilt als Hoffnungsträger seiner Partei und versprach, eine Regierung zu bilden, die den Mut habe, die großen Dinge in Ordnung zu bringen und die Politik vernachlässigt habe. Die Polizei hat im Raum München einen 37-jährigen Drohnenpiloten festgenommen, der ein Rüstungsunternehmen ausspioniert haben soll.

0: Generalstaatsanwaltschaft München hat die Ermittlungen übernommen. Mehr von Henning Pfeiffer.
1: Zeugen hatten am frühen Abend den Drohnenflug beobachtet und die Polizei informiert. Laut Generalstaatsanwaltschaft besteht der Verdacht, dass er mit der Drohne, Zitat, sicherheitsrelevante Lichtbilder und Videoaufnahmen über Angelegenheiten der Landesverteidigung anfertigte, um sie an eine ausländische Stelle oder verbotene Vereinigung weiterzugeben. Um welche Bildmotive genau es geht und wer als möglicher Auftraggeber dahinter stecken könnte, ist noch unklar. Die Ermittlungen dauern an.
0: Der Radprofi Mauro Schmid hat die 13. und mit gut 200 Kilometern längste Etappe der Tour de France gewonnen. Für den Ausreißer aus der Schweiz war es der erste Tagessieg bei der Tour. Im gelben Trikot des Führenden der Gesamtwertung fährt weiter der Slowene Tadej Pogacar. Das Wetter in Bayern, meist mehr Wolken als Sonne und schwül warm. Von Westen einzelne, teils kräftige Schauer und Gewitter, in weiten Teilen Bayerns gilt eine Unwetterwarnung. In der Nacht noch einzelne Gewitter, besonders im Süden Unwettergefahr. Tiefstwerte 17 bis 14 Grad. Morgen Sonne und Wolken und weitere Gewitter. Am Sonntag gebietsweise Schauer und Regen und etwas kühler. Es ist 18.03 Uhr.
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3: So schaut's aus und ich wünsche einen schönen guten Abend. Wir klettern wieder nach oben. Wir wollen wissen, wer sind unsere Top 15 in dieser Woche. Und das wird auch richtig spannend, vor allem für viele Neuvorstellungen, die es vielleicht reingeschafft haben. Die Wahrscheinlichkeit ist hoch, dass einige mit dabei sind, denn gleich drei Titel sind ja in der letzten Woche verabschiedet worden. Die dürften nach 7 Wochen nicht mehr mit dabei sein. Und es bleibt auch die Frage: Verteidigen die Rodensteiner vielleicht mit ihrer neuen Single Ciao Ciao Amore die 1?
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3: Oder sagen sie da am Ende auch schon wieder Ciao Ciao Amore? Wir werden's feststellen. Starten jetzt einfach mal rein, denn ihr und sie habt gewählt in dieser Woche auf der 14 Mara Kaiser. Ich lasse mich nicht mehr stoppen. 6 Wochen ist sie mit dabei. Und auf der 15 in dieser Woche Kavila. 2 Wochen mit am Start mit einem super Sommergefühl. Und der Geschichte vom Sommerregen.

Sie hat's auch stark gemacht, Mara Kaiser. Seit 6 Wochen mitvertreten. Ich lass mich nicht mehr stoppen. War auch schon auf den oberen Plätzen mal mit dabei. In dieser Woche Platz 14. Und damit sind wir bei unserem ersten Neueinsteiger. Unser Lieblings-Argentinier ist wieder dabei. Semino Rossi geht mit Wahnsinn oder Liebe gleich mal auf die 12 und vorher Platz 13. Ebenfalls neue Musik, unser zweiter Neueinsteiger. Der kommt von Vanessa und Giovanni, also nicht Vanessa Mai und Giovanni Zarella, sondern Vanessa Neigert und Giovanni Weisheit sind es, mit der Warnung der Mama möglichst nichts Dummes zu tun. Vanessa und Giovanni, meine Mama warnte mich vor dir. Die erste Woche mit dabei, unser Platz 13 in dieser Ausgabe. Viel Spaß damit.

0: Semino Rossi, Wahnsinn oder Liebe, Platz 12 in dieser Woche.
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0: Immer abstimmen für eure drei Favoriten, entweder unter den Top 15 oder unseren fünf Neuvorstellungen. Das klappt immer bis zum Mittwoch, 12 Uhr auf ardschlagerhitparade.de. Und wir sind bei der nächsten großen Single, die schon 50 Jahre auf dem Buckel hat. Aus diesem Grund hat sich nämlich Wolfgang Petri gedacht, ich mach den nochmal neu, ich mach den nochmal frisch zum Jubiläum. Sein Sommer in der Stadt, das war seine Debütsingle vor 50 Jahren, auch sein allererster Auftritt in der ZDF-Hitparade damals. Für die Single Sommer in der Stadt 50 Jahre geht's von der 8 runter auf Platz 10, drei Wochen mit dabei. Vorher die nächste Neueinsteigerin, die uns Urlaubsgefühl mitbringt, aus Österreich, Nathalie Holzner. Sie ist mit ihrem Traumschiff am Start in dieser Woche auf Platz 11. Also Leinen los! Und wir starten durch in der ARD Schlager-Hitparade mit Nathalie Holzner. Drauf geht's aufs Schiff, aufs Traumschiff.

0: Die 50-Jahre-Version von Wolfgang Petri, Sommer in der Stadt, unser Platz 10 in dieser Woche.
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0: Genau, damit klettern wir weiter nach oben, sind mittlerweile dann bei Platz 8 angekommen. Da will er es nochmal wissen. Leonard in der vergangenen Woche nämlich auf Platz 15. Er startet nochmal durch. Ein letzter Blick zurück ist 6 Wochen mit dabei. Und Laura Wilde, die haben wir vorher noch mit am Start, mit ihrem Summer Feeling. Die ist in dieser Woche auf die 9 gekommen, auch nochmal nach oben, auch nochmal Gas gegeben, auch nochmal viel gevotet worden für sie. Von der 14 geht's nämlich auf die 9, das Summer Feeling. Sie ist aber 7 Wochen mit dabei. Das bedeutet, wir werden uns dann nach dieser Ausgabe von ihr verabschieden, denn nach 7 Wochen kann nicht wiedergewählt werden. Das sind die Regeln in der ARD Schlager-Hitparade.

Vielleicht wird es sein vorletzter Blick zurück, denn erst 6 Wochen mit dabei, hätte nächste Woche nochmal die Chance, in der ARD-Schlager-Hitparade eine Platzierung zu bekommen. Leonard, hier ist sie, die Nummer 6, bei der wir dann gleich angekommen sind, unsere Nummer 6 in dieser Woche in der ARD-Schlager-Hitparade. Ein Titel, der uns viel begleitet hat während der Fußballweltmeisterschaft. Nach 7 Wochen wird sie sich auf jeden Fall verabschieden und macht das auf der 6 von der 11 nochmal gestiegen. Helene Fischer und heute Nacht. Also passend, wenn die Fußballweltmeisterschaft an diesem Wochenende auch zu Ende ist. Vorher Platz 7 von der 9 ging es nochmal nach oben für Andrea Berg und Du hast mich 1000-mal belogen. Der Rekordmix 2026, den hat sie quasi entstaubt, nochmal durch Soundmischpult gejagt und so kam dieser Song zustande. Unsere Platz 7, 2 Wochen mit dabei.

Unsere Top 6 in dieser Woche in der ARD Schlagerhitparade. Helene Fischer und heute Nacht wird sich aber verabschieden, dann nach 7 Wochen. In der Top 5 sind wir mittlerweile angekommen in der ARD Schlagerhitparade und da geht's wieder um ein paar Plätze nach oben für Fantasy. Von der 7 auf die 4 feiern in diesem Jahr auch ihr 30-jähriges Bestehen Freddy Merz und Martin Marcel. Jeder Tag mit dir, 5 Wochen ist der Titel mit dabei. Davor auf der 5 gefestigt und geblieben, sagt sie weiterhin tausendmal nein. Nach 3 Wochen immer noch mit dabei, Kerstin Ott.

0: Platz 4 in dieser Woche Fantasy.
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0: Ja, Grüße gehen raus an alle Hörerinnen und Hörer der MDR Schlagerwelt von HR4, NDR Schlager und BR Schlager. Wir sind angekommen in unserer Top 3 in dieser Woche und diese Position, also beziehungsweise Position 2, Platz 2 hat Claudia Jung verteidigt, mit dem wohl persönlichsten Song ihrer Karriere überhaupt, gewidmet ihrem verstorbenen Ehemann in diesem Jahr und gleichzeitig auch Produzenten Hans Singer, fast 30 Jahre. Waren die beiden verheiratet? Die Liebe meines Lebens, Für immer du, und davor Platz 3, gehalten und gefestigt, Österreichs erfolgreichste Schlagerband. 2 Wochen mit am Start. Die Nockis! Und 1. Gleich sind wir dann auch bei der Nummer 1.

0: So schön, Claudia Jung, die Liebe meines Lebens, für immer du, Platz 2 in dieser Woche. Und damit wird's spannend, denn wir sind bei unserer Nummer 1 gleich angekommen. Vorher verabschieden wir uns aber noch aus oder von den Songs, die es in dieser Woche nicht in die Top 15 geschafft haben. Das ist zum einen unsere Neuvorstellung der vergangenen Woche gewesen. Mitch Keller ist nicht reingekommen in die Top 15 mit Das sind keine Tränen.
1: Das sind keine Tränen.
0: Verabschiedet hat sich auch Julia Lindholm. Bleiben, wenn's am schönsten ist. Sie muss leider gehen. Und diese Abschiede waren vorhersehbar, denn nach 7 Wochen sind diese 3 Titel nicht mehr mit dabei. Das ist ganz normal. Das ist Bella, Italia e Amore, Nino De Angelo und Marina Marx sind raus. Auch Patrick Lindner verabschiedet sich mit seinem Wahnsinn, wenn der Wahnsinn will.
2: Wenn der Wahnsinn will, geht das mit uns nie vorbei.
0: Und vorbei auch Nicole, ich will mehr.
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0: Und damit ist auch klar, die neue Nummer 1 ist die alte Nummer 1. Ganz, ganz liebe und herzliche Grüße an das Schlagerduo aus dem Odenwald, an den Markus, an den Flori von den Rodensteinern. Ciao, ciao, amore. 3 Wochen mit dabei, 3 Wochen auf der 1. Die wissen, wie man Nummer 1 Titel schafft. Viel Spaß mit der Nummer 1 in der ARD Schlagerhitparade. Ciao, ciao, amore.

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1: Um 19 Uhr mit Carsten Fabian. Unionsfraktionschef Jens Spahn, sein Baby und dessen Geburt durch eine Leihmutter sind seit gestern viel diskutiertes Thema in Deutschland. Jetzt hat sich Spahn selbst öffentlich dazu geäußert. Birte Sönnigsen in Berlin fasst die wichtigsten Punkte zusammen.
2: CDU-Fraktionschef Jens Spahn beschreibt im Podcast Ronsheimer, er habe lange mit sich gerungen. Er und sein Mann hätten sich aber von Anfang an ein Kind gewünscht. Deshalb hätten sie mehrere Optionen abgewogen und sich am Ende für eine Leihmutterschaft in den USA entschieden. Die CDU lehnt Leihmutterschaft ab. Spahn räumt ein, dass er früher auch mit seiner Partei über das Thema hätte sprechen sollen. Ob Jens Spahn Fraktionsvorsitzender bleiben wird, ist offen. Spahn sagt, nur die Fraktion kann darüber entscheiden, wie es weitergeht. Für ihn selbst gäbe ist nichts Wichtigeres als seine Familie.
1: Deutschland und Frankreich wollen militärisch enger zusammenarbeiten. Das ist ein Ergebnis des gemeinsamen Ministerrats in Brühl. Konkret wurde vereinbart, dass die Bundeswehr in diesem Jahr zum ersten Mal an einer Übung der französischen Streitkräfte mit Atomwaffen teilnimmt. Frankreichs Präsident Macron stellte klar, dass Paris sein Kernwaffenarsenal weiter allein finanzieren wird. Bundesdigitalminister Wildberger hat Bedenken wegen der digitalen Abhängigkeit Deutschlands von US-Konzernen. Im ARD-Interview der Woche hat er Microsoft als ein Beispiel genannt. Deutschland habe für Lizenzen des US-Softwareherstellers vergangenes Jahr rund 480 Millionen Euro gezahlt. Dass Microsoft den Stecker ziehen könnte, indem etwa keine Updates mehr für Behörden und Unternehmen in Deutschland angeboten werden, schließt Wildberger nicht aus. Die Deutsche Bahn muss sich im Fernverkehr auf einen verschärften Wettbewerb einstellen. Denn die Netzagentur hat dem privaten Betreiber Italo erlaubt, ab Frühjahr 2028 Verbindungen in Deutschland anzubieten. Das Unternehmen hat sich in Italien bereits erfolgreich gegen die staatliche Konkurrenz behauptet.
3: Ferraris auf Schienen werden die Schnellzüge von Italo manchmal genannt. Italo hat den Bahnverkehr in Italien ziemlich aufgemischt. 2012 ist das Unternehmen in den Markt eingestiegen und fährt seitdem in Konkurrenz zur staatlichen Trenitalia. Heute hat Italo einen Marktanteil von 30% im Hochgeschwindigkeitsverkehr. Zur Freude der Italiener, Tickets wurden billiger und es fahren mehr Züge. Christina Auerbach, Rom.
1: Studentinnen erreichen ihren Abschluss schneller als ihre männlichen Kommilitonen. Das zeigt eine Erhebung des Statistischen Bundesamts zu Studienanfängern des Jahres 2020. Demnach hatten

0: Nach 8 Semestern 34% der Frauen ihren Bachelorabschluss. Bei den Männern schafften das nur 25%. Ähnlich sieht es bei kürzeren Masterstudiengängen und bei den Staatsexamen aus. Die weiblichen Studierenden sind schneller. Das Wetter in Bayern. Meist mehr Wolken als Sonne und schwül warm. Es besteht eine Warnung vor schwerem Gewitter in weiten Teilen Bayerns. In der Nacht noch einzelne Gewitter, besonders im Süden Unwettergefahr. Tiefstwerte 17 bis 14 Grad. Morgen Sonne und Wolken und weitere Gewitter. Am Sonntag gebietsweise Schauer und Regen und etwas kühler. Es ist 19.03 Uhr.
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2: Ja, und damit sind wir in unserer zweiten Stunde angekommen und da haben wir sie dann immer dabei. Unsere 5 Neuvorstellungen, die gibt's dann gleich. Und natürlich gibt's auch ein Motto für heute zwischen Bühne und Backstage. Da schauen wir dann nochmal zurück zur Schlagernacht in Weiß. Die gab's am vergangenen Wochenende und wir haben so viele Stars getroffen und wollten eben auch wissen, was gibt's Neues in Sachen Alben und Musik. Aber dazu kommen wir dann später in dieser Stunde. Sind nämlich jetzt erstmal bei 2 Schwestern angekommen, die seit Jahren das Salzkammergut unsicher machen und über die Grenzen hinaus sind sie auch noch unterwegs mit ihrer Musik. Seit über 25 Jahren singen sie, schuld daran ausgerechnet die eigene Oma. Die Großmutter war es nämlich, die das Talent der Mädels früh gewittert hat und sie direkt mal auf die Showbühne geschubst hat. Ein Geniestreich war das damals. Sie haben nämlich dann beim Grand Prix der Volksmusik zum Beispiel die Konkurrenz eiskalt rasiert. Seitdem sind sie Dauergäste bei Silbereisen und Co., stapeln die Goldauszeichnungen und sorgen ja mit ihren Heimatgefühlen wirklich für kollektive Gänsehaut. Sigrid und Marina, wenn ich deinen Herzschlag höre, das ist unsere Startnummer 2. Vorher gibt's die Startnummer 1 und da packen wir die Glitzerklamotten aus dem Schrank und auch die Plateauschuhe, wenn sie Lust haben. Wenn ihr Lust habt, wir beamen uns nämlich in die legendäre Ära so der 70er, 80er Jahre zurück. Damals, das war die Zeit, als die Tanzflächen noch geleuchtet haben und die Disco-Kugel auch der Mittelpunkt unseres Tanzuniversums war. Andreas Zaronne, er bringt nämlich den Vibe direkt ins Radio. Seine gute Laune-Single, seine Hymne aus dem Album Für immer Schubidu. Da hören wir dann gleich so ein bisschen Donna Summer raus, eine Prise Gloria Gaynor und ganz, ganz viel Bass auch. Wir sind Disco, unsere Startnummer 1 unserer Neuvorstellungen. Andreas Zaronne in dieser Woche in der ARD Schlager-Hitparade. Auf geht's!

0: mittendrin in unsere Neuvorstellungen in der ARD-Schlager-Hitparade. Wenn ich deinen Herzschlag spüre, Sigrid und Marina.
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0: 5 Neuvorstellungen gibt es immer, auch für diese kann dann natürlich immer bis Mittwoch 12 Uhr abgestimmt werden auf ardschlagerhitparade.de oder eben aus unseren Top 15 kann auch immer dreimal gewotet werden. Wir sind mittlerweile angekommen bei unserer Startnummer 4, kommt aus Hamburg, Hamburger Musiker mit neuem Soundtrack für die warme Jahreszeit, hat sich inspirieren lassen so vom Rock-Sounds der 70er Jahre, also ein bisschen geprägt von den Bands wie Fleetwood Mac, den Eagles oder auch Steely Dan. Eine sehr entspannte Sommernummer, wie ich finde, passt sehr, sehr gut vielleicht auch für heute Abend, für einen lauen Abend, für gemeinsame Grillpartys, für Roadtrips, einfach auch für schöne Momente zusammen mit den Freunden. Also der macht wirklich Lust auf Sonne, Urlaub und auch gute Laune. Aurel, wir feiern heute den Sommer. Haben wir dann gleich, denn davor gibt's noch Musik einer echten Schlager-Ikone. Seit über 50 Jahren mischt sie im Schlager-Business mit. In den 70er Jahren ist sie durchgestartet. Häng die Gitarre nicht an den Nagel, damit ging's los. Unzählige Male mal mit dabei gewesen in der ZDF-Hitparade. Über 20 Alben. Gabi Baginski. Die ganz große Show ist ihre neue Single. Da geht's so, ja, um Kritik in Richtung Social Media und der Fake-Welt. Ihre Ansage ist klar, schmeißt die Filter weg, zieht die Masken ab. Für wahre Liebe und echte Gefühle brauchen wir kein Drehbuch. Unsere Startnummer 3 in der ARD-Schlager-Hitparade in dieser Ausgabe. Gabi Baginski, die ganz große Show.

sehr chillige und sehr coole Nummer. Wir feiern heute den Sommer. Musik aus Hamburg von Aurel in der ARD Schlager-Hitparade in unseren Neuvorstellungen. Und wenn Sie genau aufgepasst haben, dann wissen Sie, einen habe ich noch. Wir haben Musik aus der Schweiz von der Powerfrau aus Bern, von Francine Jordi. Sie haut pünktlich zur heutigen Ausgabe einen neuen Song raus, nur für eine Sommernacht. Und ich glaube, wir alle wissen genau, wie solche Nächte enden können. Sand in den Schuhen, Kopfschmerzen am Morgen, irgendeine Handynummer mit dabei, die wir nicht mehr zuordnen können. Francine packt genau dieses Gefühl in so eine heiße Lambada-Melodie mit richtig guten Beats mit rein. Also, ich sag mal, Fenster runter, Anlage aufdrehen, Hüften kreisen lassen, wenn das bei Ihnen gerade möglich ist und bei euch möglich ist. Unsere Startnummer 5, Francine Jordi, nur für eine Sommernacht.

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1: Und das waren sie dann auch schon, unsere 5 Neuvorstellungen für diese Woche. Wenn's zu schnell war, kein Problem. Wir gehen alle nochmal im Schnelldurchlauf durch. Start Nummer 1 in dieser Woche, Andreas Zaron. Wir sind Disco.
2: Ja, das ist so. Wir sind Disco. Von Berlin bis San Francisco. Tief im Herzen.
1: Start Nummer 2, Sigrid und Marina. Wenn ich deinen Herzschlag spür.
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1: Auch Gabi Baginski hat was Neues. Die ganz große Show, Start Nummer 3.
4: 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Oh ja, das ist die Bühne des Augenblicks. Alle im
1: chilligen, gute Laune, Sommersound gibt's als Start Nummer 4 von Aurel. Wir feiern heute den Sommer.

Abstimmen möglich bis Mittwoch 12 Uhr ardschlagerhitparade.de. Zum Beispiel einfach drei Favoriten auswählen und ab dafür entweder eben aus unseren 5 Neuvorstellungen oder aus unseren Top 15. Dann viel Spaß beim Voten und unsere Schlagerstars werden es Ihnen und euch danken. Gleich geht's bei uns in der ARD-Schlagerhitparade weiter unter dem Motto zwischen Bühne und Backstage, die Schlagerstars im Interview. Am vergangenen Wochenende fand nämlich die Schlagernacht in Weiß statt und über die wollen wir gar nicht mehr so großartig sprechen, sondern eher über das, was noch kommt. Denn da hatten wir von der ARD-Schlagerhitparade unser Team mal die Chance, alle Stars ans Mikro zu bekommen und mal zu fragen, Mensch, was ist denn geplant in Sachen Musik, in Sachen Alben zum Beispiel. Mit dabei waren auch die Jungs aus Südtirol von Sunrise. Gleich sprechen wir über ihre Pläne in der Zukunft und noch in diesem Jahr, was wir erwarten. Vorher ist Zeit für diese Erfolgsnummer, die 7 Wochen auf der 1 war. Loreen, das war im Mai in diesem Jahr der Fall.

0: Das ist eine berechtigte Frage. Sunrise und Lorraine, das sind Arno Blasbichler und Florian Wieser aus Südtirol. Mit Lorraine waren sie ja 7 Wochen auf der 1 der ARD-Schlager-Hitparade in diesem Jahr im Mai. Und ich habe sie getroffen bei der Schlagernacht in Weiß am vergangenen Wochenende und wollte mal von ihnen wissen, ob sie denn mit diesem Erfolg gerechnet haben im Vorfeld.
1: Also ist schon Wahnsinn, dass wir so lange auf Platz 1 waren, da haben wir selber nie geträumt davon, aber... Siehst mal, wie das Publikum entscheidet, also. Danke an alle.
2: Gibt's irgendwie ein Geheimrezept, was ihr habt, so euer Erfolgsrezept, dass ihr sagt, ja, wir packen da schon was rein, wo wir wissen, das hat einfach diesen Ohrwurmcharakter, das zieht einfach.
3: Ich glaube, nach 25 Jahren Musik hat man ein bisschen ein Gefühl für Fans, für Leute, die gerne Schlager hören, und ich glaube, da haben wir immer wieder ein gutes Gespür für die Leute, was Gutes zu finden, einfach fürs Herz auch was, ein bisschen was dabei ist, und wir hoffen, dass beim nächsten Album wieder klappt, ja.
2: Wollte gerade sagen, ihr habt hier die Hütte abgerissen. Was ist musikalisch noch geplant? Auf was können sich die Fans vielleicht in naher Zeit freuen?
3: Wir sind dabei, neues Album. Nächstes Jahr im April kommt es raus. Wir haben dieses Jahr noch 50 Konzerte bis Ende Dezember. Also wir sind noch wahnsinnig viel auf dem Weg dieses Jahr und nächstes Jahr genauso. Da freuen wir uns natürlich. Und ja, es gibt immer wieder was Neues, aber einfach reinklicken einmal bei uns auf die Facebook-Seite oder wie auch immer, Sunrise Musik. Und da, glaube ich, findet jeder, was er will.
0: Und neues Album im neuen Jahr haben wir gehört. Auch auf der Schlagernacht in Weiß habe ich dann die Schlagerpiloten getroffen. Das ist aber auch nicht verwunderlich, denn das sind die Gastgeber dort. Und auch da gibt's Neuigkeiten in Sachen Musik von Stefan und von Kevin.
4: Es gibt ein neues Album, und zwar am 7. August kommt es raus. Laguna Blue, Sterne überm Paradies. Was gibt's Schöneres bei dem Wetter, als so eine Platte aufzulegen? Wir haben einen Pool hier, da können wir alle gleich in den Pool reinspringen. Heute Abend auch Premiere, wir werden einen neuen Song vom neuen Album. Das kommt ja erst im August, werden wir heute aber schon performen.
5: So schaut's aus.
0: Das haben sie dann auch gemacht, und wir haben auch einen rausgesucht aus dem neuen Album. Laguna Blue, Sterne überm Paradies. Wir sind unterwegs und heben ab mit den Schlagerpiloten nach Koh Samui in der ARD Schlager-Hitparade. Guten Flug.
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0: Kosamui, die Schlagerpiloten, ist die neue Single aus dem Album Laguna Blue. Sterne überm Paradies erscheint dann Mitte August in diesem Jahr. Wir sind mittendrin in der ARD Schlagerhitparade. Wir schauen so zwischen Bühne und Backstage bei uns die Schlagerstars im Interview. Bei der Schlagernacht in Weiß habe ich sie alle treffen können, unter anderem auch Anni Perker. Und wollte mal von ihr wissen, sie wohnt ja schon seit einiger Zeit auch in Bayern, in Landshut, ist aber gebürtige Hamburgerin. Wie kam es denn dazu? War es vielleicht doch der bayerische Ministerpräsident Markus Söder, der gesagt hat, kommen Sie zu uns nach Bayern, oder hat es andere Gründe gehabt?
1: Nein, tatsächlich war es die Liebe. Also die Liebe ist schuld, oder Gott sei Dank, muss man sagen. Mein Mann hat mich nach Bayern verschlagen. Ich hätte niemals gedacht, dass ich als Hamburgerin irgendwann mal im Süden lande und dann auch noch in Bayern und dann auch noch sogar in Tracht heirate. Ja?
0: Auch das hat sie gemacht und wir haben uns auch über ihre neue Musik unterhalten, denn sie hat ja eine neue Single, Fiesta del Sol. Was soll die Nummer denn vermitteln?
1: Also auf jeden Fall Sonne, Strand und Meer. Und ich finde, wenn man diesen Song hört im Radio, die ersten Klänge, da kriegt man sofort Urlaubsfeeling und Urlaubslust vor allem. Man möchte das Radio aufdrehen, irgendwie die Fenster runter machen, wenn man im Cabrio sitzt oder so. Und einfach am liebsten entweder vom letzten Urlaub schon träumen oder immer noch träumen oder sich schon hinbeamen in den nächsten Urlaub.
0: Dann drehen wir jetzt auf mit Anni Perker und Fiesta del Sol, ihrer neuen Single in der ARD Schlager-Hitparade.

0: Na, wir hoffen, Mitch Keller weint auch nicht heute, denn diese Single, seine neue Single, Das sind keine Tränen, war ja in der vergangenen Woche als Neuvorstellung mit dabei, hat's dann in dieser Woche, in dieser Ausgabe nicht in unsere Top 15 geschafft. Nicht genügend dafür abgestimmt worden, aber wer weiß, ob die Nummer nicht vielleicht nochmal wiederkehrt oder auch nicht so dann noch ihren Erfolg hat. Auf jeden Fall habe ich ihn getroffen bei der Schlagernacht in Weiß, konnten wir ein bisschen plaudern. Deswegen ist unser Motto jetzt auch zwischen Bühne und Backstage, die Schlagerstars im Interview. Und ja, ich wollte dann mal schon von ihm wissen, Das sind keine Tränen, die neue Single, verdammt gut, das neue Album. Also gerade eben bei ihm richtig was los, oder?
1: Also ich freue mich da natürlich auch, also nicht nur jetzt so die ganzen Radio-Singles, die wirklich also so toll liefen. Deswegen heißt das Album auch verdammt gut. Ich habe ja sehr, sehr viele davon ausgekoppelt und die waren wirklich alle irgendwie in den Top Ten. Und das ist einfach toll, also zu sehen, dass auch ihr mich so gut spielt. Und dann ist natürlich dieses Jahr gespickt voller Auftritte. Da kann man gerne mal nachgucken unter www.mitchkeller.de. Das habe ich jetzt alles so nicht im Kopf, aber ich bin jedes Wochenende wirklich immer unterwegs. Also ist toll.
0: Also die große Chance sind dann auch viel live zu sehen in diesem Jahr. Das gleiche übrigens auch bei Joey Heindle. Auch er ist bei uns an unserem ARD-Schlagerhitparaden-Mikrofon vorbeigekommen und ich wollte natürlich von ihm wissen, wie er drauf kam, diesen Megatitel aus den 80ern, aus dem Jahr 82 von F.R. David und Words, sich überhaupt zu schnappen, sich daran zu wagen und die deutsche Nummer schwer zu erklären draus zu machen. Und für ihn war das gar nicht so schwer zu erklären.
2: Ich habe erstmal das Lied zugeschickt bekommen. Das ist schon ein bisschen länger her. Hab da reingehört, das war so ein kurzes Demo und ich dachte mir so, was ist denn das Geiles? Ich dachte mir, die kommt irgendwie bekannt vor, die Melodie. Und dann meinte er, dann hat die Plattenfirma gemeint, das ist F.R. David, das ist Words. Ist das nicht dein Ernst? Kriegen wir niemals. Hab schon direkt alles irgendwie abgescheißt. Ach komm, vergiss es. Macht euer Ding. Wenn's irgendwie klappt, sagt mir gerne Bescheid. Ich hab schon komplett aus dem Kopf gelöscht. Und dann irgendwie nach zwei, drei Wochen hieß es dann auf einmal so, ja, übrigens, wir haben auch die Freigabe von Words. Ist das nicht dein Ernst? Und das ist natürlich krass, dann direkt von der Plattenfirma von F.R. David diese Bestätigung zu bekommen. Also von beiden, weil kann ja nicht jeder machen. Das war schon echt mehr als ein Privileg. Und ich habe mich total gefreut, da jetzt mit so einem Ding nach draußen zu gehen. Aber man wusste ja nicht, was da abgeht, ne?
0: Viele kennen dich natürlich jetzt nicht nur als Sänger, sondern du hast ja auch viel gemacht, um es mal so zu sagen. Also DSDR ist natürlich dann der Start, dann warst du aber auch, ich erinnere mich an die Passion Christi zum Beispiel, warst du mit dabei. Dann bist du Musical-Sänger auch noch. Was kommt noch?
2: Was kommt noch? Also ich sag mal so, ich will natürlich eigentlich so zu 80% meinem Ganzen irgendwie der Musik natürlich widmen, den Schlager. Aber natürlich macht's auch geil, das ein oder andere Musical zu spielen. Vielleicht mal die ein oder andere TV-Show zu machen. Die TV-Show muss halt zu mir passen. Das muss halt irgendwas Geiles sein, Gaming-mäßig. Das muss mich so richtig jucken, weißt du? Da muss ich irgendwie so richtig Bock drauf haben. Das muss einen catchen. Und wenn das einen catcht, dann kann man das auch machen.
0: Dann sehen wir, was in demnächst noch catcht. Den Allrounder Joey Heindle. In diesem Falle ist er bei uns als Musiker und Sänger. Eben mit der Single aus dem Jahr 1982. Words, F.R. David, das Original. Schwer zu erklären, Joey Heindle.
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1: Tja, und da sind wir fast schon am Ende unserer Sendung für heute. Aber wir schauen gerne nochmal für den Fall, dass Sie es verpasst haben, wer denn unsere neue Nummer 1 ist. Zu den Rodensteinern und Ciao, Ciao, Amore.
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1: Das wissen wir seit der vergangenen Stunde, aber sie haben ja im vergangenen Jahr auch für einen echten Ohrwurm gesorgt. Das war ihr Durchbruch. 27 Wochen in den Airplay-Charts. Und der Song war auch bei uns 7 Wochen in der ARD-Schlager-Hitparade auf der 1. Und natürlich habe ich die beiden getroffen, Markus und Flori. Und es ist ja bekannt, um welchen Song es da geht, oder?
3: Dann hast du Wind im Haar. In Bella, Bella, Bella Italia.
1: Sensationell. Und genau mit diesem Song seid ihr letztes Jahr auch bei uns in der ARD-Schlager-Hitparade durch die Decke gegangen. Nochmal herzlichen Glückwunsch zu so einer fantastischen Nummer, die im Ohr bleibt. Habt ihr das selber erwartet und geglaubt, als ihr die Nummer rausgebracht habt?
4: Also wir waren natürlich von dem Song überzeugt, aber dass er so durch die Decke ging, das hat uns selbst überrascht. Und es war irgendwie unglaublich. Also wir mussten das erstmal für uns selbst auch verarbeiten. Es hat einen Moment gedauert.
1: Das heißt, Flori, ihr seid schon stolz, einen Sommerhit geschaffen zu haben. Für uns alle.
5: Absolut. Also für uns ging letztes Jahr mit Wind im Haar ein Traum in Erfüllung. Wir hätten das, wie der Markus sagt, so nicht erwartet. Mega.
1: Und vor allem, ihr macht ja einfach so weiter, denn die aktuelle Nummer 1 der ARD-Schlager-Hitparade heißt Ciao, Ciao, Amore. Also Italien hat es euch dann irgendwie doch euch angetan, oder?
4: Ja, es hat so eine gewisse Leichtigkeit und bei all den Themen, die momentan in der Welt halt ein bisschen negativ sind, wenn ich es mal gelinde ausdrücken will, da ist so der positive Vibe, den man dadurch rüberbringt, denke ich, der kommt ganz gut an bei den Menschen.
1: Wo wollt ihr denn noch hin? Wird es weiterhin Songs geben mit dieser Italien-Anmutung?
5: Also, da müssen wir jetzt natürlich aufpassen, dass wir nicht zu viel verraten. Aber wir haben so eine gewisse Schiene eingeschlagen. Das Dolce Vita, glauben wir, steht uns ganz gut. Es macht uns auch viel, viel Spaß. Und in der Richtung wird schon noch weitergehen, auf jeden Fall.
1: Wenn jetzt da Menschen euch sehen und sagen, ach Mensch, die sind ja neu in der Branche, da wünsche ich dann gleich mal ganz, ganz viel Glück. Nicht ganz, denn euch gibt's schon eine Zeit lang.
4: Ja, wir haben schon alles hinter uns, wie man so schön sagt, von Festzelten über Geburtstage, über goldene Hochzeiten, haben wir so als Tanzkapelle angefangen in den 90er Jahren, also 1995, man sieht es uns kaum an, aber so lange gibt es uns schon, zwar nicht in der Besetzung jetzt ungefähr 18 Jahre, aber so lange machen wir beide das schon.
1: Wahnsinn, oder? Also 18 Jahre auf eine Nummer 1 gewartet und im vergangenen Jahr war es dann soweit. Aber sie sind halt auch wirklich super sympathisch, die beiden, und haben sich auch wirklich viel, viel Zeit genommen dann bei uns im Interview. Gleich spielen wir auch noch Wind im Haar, Bella Italia, den Nummer 1 Song aus dem vergangenen Jahr. Vorher noch der Hinweis für euch und für Sie, gerne abstimmen auf ardschlagerhitparade.de, entweder für die 15 oder unsere Top 15 oder eben unsere 5 Neuvorstellungen ardschlagerhitparade.de. Das ist immer möglich bis zum Mittwoch 12 Uhr. Und damit sage ich Dankeschön fürs Zuhören. In der nächsten Woche wird hier wieder Harry Blaha am Start sein. Markus Barleck wünscht einen schönen Abend. Und das mit Wind im Haar und Bella Italia mit den Rodensteinern. Dankeschön fürs Zuhören in der ARD-Schlager-Hitparade. Und bis bald dann wieder.

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1: Um 20 Uhr mit Kerstin Hoffmann. Eine Gewitterfront über Mitteldeutschland hat in Thüringen und Sachsen-Anhalt Schäden verursacht. Die Leitstelle Harz erklärte, es gebe Behinderungen durch Starkregen und Hagel. In deren Burg stünden Straßen unter Wasser. Auch im Burgenland musste die Feuerwehr zu wetterbedingten Einsätzen ausrücken. Aus Thüringen waren bereits zuvor umgestürzte Bäume, überflutete Straßen und vollgelaufene Keller gemeldet worden. Dort sind inzwischen neue Gewitter aufgezogen, während die erste Front noch über Sachsen-Anhalt und Sachsen zieht. Unionsfraktionschef Jens Spahn will die Fraktion über seine politische Zukunft entscheiden lassen. Er äußerte sich erstmals in der Debatte um die Leihmutterschaft und nach Rücktrittsforderungen aus den eigenen Reihen. Spahn sagte der Bild-Zeitung, er werde mit der Fraktion reden, nur sie könne entscheiden, wie es weitergehe. Spahn und sein Partner hatten mithilfe einer Leihmutter in den USA ein Kind bekommen. In Deutschland ist solch ein Weg verboten. Bundeskanzler Friedrich Merz sagte, es gebe keinen Grund, an der Rechtslage etwas zu ändern. Sachsen und Sardinien wollen gemeinsam das Forschungsvorhaben Einstein-Teleskop verwirklichen. Nach Angaben der TU Dresden wurde dazu eine Kooperationsvereinbarung unterzeichnet. Die Prorektorin für Forschung Angela Rösen-Wolf sagte dem MDR, das Vorhaben werde neue Erkenntnisse über die Entstehung des Universums ermöglichen. Zudem könnten bei der Entwicklung Technologien entstehen, die später auch in anderen Bereichen genutzt würden. Apple hat sich an der Börse den Titel als wertvollstes Unternehmen der Welt zurückgeholt. Im frühen Handel verlor der Chipkonzern Nvidia deutlich und wurde damit von Apple überflügelt. Der iPhone-Hersteller kommt auf einen Börsenwert von 4,9 Billionen Dollar. Im Tagesverlauf reduzierte Nvidia sein Minus und hatte wieder knapp die Nase vorn. Der Chipkonzern hatte zuletzt durch den KI-Boom einen beispiellosen Höhenflug hingelegt. Zuletzt wuchsen aber an der Börse die Zweifel an den Gewinnaussichten. Der Schweizer Radprofi Mauro Schmid hat die 13. Etappe der Tour de France gewonnen. Er setzte sich im Sprint gegen den Kolumbianer Harold Tejada durch. Die beiden hatten sich rund 15 Kilometer vor dem Ziel aus einer Ausreißergruppe abgesetzt. Das gelbe Trikot des Spitzenreiters trägt weiter der Slowene Tadej Pogacar. Das waren die Nachrichten. Das Wetter in der Nacht, nach Polen abziehende Gewitter, sonst teils aufgelockert, 19 bis 12 Grad. Morgen in der Südhälfte Schauer und Gewitter, sonst wechselnd bewölkt und trocken. Von Nord nach Süd 20 bis 29 Grad. Die Zeit, es ist 20.03 Uhr.
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1: Um 21 Uhr mit Kerstin Hoffmann. Eine Gewitterfront über Mitteldeutschland hat in Thüringen und Sachsen-Anhalt Schäden verursacht. Die Leitstelle Harz erklärte, es gebe Behinderungen durch Starkregen und Hagel. In deren Burg stünden Straßen unter Wasser. Auch im Burgenland musste die Feuerwehr zu wetterbedingten Einsätzen ausrücken. Aus Thüringen waren bereits zuvor umgestürzte Bäume, überflutete Straßen und vollgelaufene Keller gemeldet worden. Dort sind inzwischen neue Gewitter aufgezogen, während die erste Front noch über Sachsen-Anhalt und Sachsen zieht. Unionsfraktionschef Jens Spahn will die Fraktion über seine politische Zukunft entscheiden lassen. Er äußerte sich erstmals in der Debatte um die Leihmutterschaft und nach Rücktrittsforderungen aus den eigenen Reihen. Spahn sagte der Bild-Zeitung, er werde mit der Fraktion reden, nur sie könne entscheiden, wie es weitergehe. Spahn und sein Partner hatten mithilfe einer Leihmutter in den USA ein Kind bekommen. In Deutschland ist solch ein Weg verboten. Bundeskanzler Friedrich Merz sagte, es gebe keinen Grund, an der Rechtslage etwas zu ändern. In Kiew und anderen Städten der Ukraine gibt es den dritten Tag in Folge Proteste gegen die Personalpolitik von Präsident Volodymyr Zelensky. Die Demonstranten fordern vor allem die Wiedereinsetzung des entlassenen Verteidigungsministers Michailo Fedorov. Zelensky hatte Fedorov nach einem halben Jahr Amtszeit aus dem Kabinett entfernt. Fedorov gilt als Reformer. Er hatte unter anderem das Beschaffungswesen für die Armee verändert und setzt auf Technisierung und Digitalisierung der ukrainischen Verteidigung. Sachsen und Sardinien wollen gemeinsam das Forschungsvorhaben Einstein-Teleskop verwirklichen. Nach Angaben der TU Dresden wurde dazu eine Kooperationsvereinbarung unterzeichnet. Die Prorektorin für Forschung Angela Rösen-Wolf sagte dem MDR, das Vorhaben werde neue Erkenntnisse über die Entstehung des Universums ermöglichen. Zudem könnten bei der Entwicklung Technologien entstehen, die später auch in anderen Bereichen genutzt würden. Der Schweizer Radprofi Mauro Schmid hat die 13. Etappe der Tour de France gewonnen. Er setzte sich im Sprint gegen den Kolumbianer Harold Tejada durch. Die beiden hatten sich rund 15 Kilometer vor dem Ziel aus einer Ausreißergruppe abgesetzt. Das gelbe Trikot des Spitzenreiters trägt weiter der Slowene Tadej Pogacar. Das waren die Nachrichten. Das Wetter in der Nacht, über Sachsen abziehende Gewitter, sonst teils aufgelockert, 18 bis 14 Grad. Morgen wechselnd bewölkt, Schauer vor allem in den Bergen. Temperaturen morgen bis 26 Grad und windig. Die Zeit, es ist 21.03 Uhr.
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2: Um 22 Uhr mit Kerstin Hoffmann. Eine Gewitterfront über Mitteldeutschland hat in Thüringen und Sachsen-Anhalt Schäden verursacht. Die Leitstelle Harz erklärte, es gebe Behinderungen durch Starkregen und Hagel. In deren Burg stünden Straßen unter Wasser. Auch im Burgenland musste die Feuerwehr zu wetterbedingten Einsätzen ausrücken. Aus Thüringen waren bereits zuvor umgestürzte Bäume, überflutete Straßen und vollgelaufene Keller gemeldet worden. Aktuell warnt der Wetterdienst weiter vor starken Gewittern in Teilen von Sachsen-Anhalt und Thüringen. Bundeswirtschaftsministerin Katharina Reiche hat die umstrittenen Pläne für neue Energiegesetze entschärft. Am Abend wurden die Referentenentwürfe für das sogenannte Netzpaket und die Reform des Erneuerbare-Energien-Gesetzes vorgelegt. Nicht mehr vorgesehen ist jetzt, dass neue Anlagen bei Netzengpässen ohne Entschädigung heruntergefahren werden können. Das geplante Aus der Förderung kleiner Solaranlagen soll laut dem Entwurf weiterkommen. Es soll aber längere Übergangsfristen geben. Unionsfraktionschef Jens Spahn will die Fraktion über seine politische Zukunft entscheiden lassen. Er äußerte sich erstmals in der Debatte um die Leihmutterschaft und nach Rücktrittsforderungen aus den eigenen Reihen. Spahn sagte der Bild-Zeitung, er werde mit der Fraktion reden, nur sie könne entscheiden, wie es weitergehe. Spahn und sein Partner hatten mit Hilfe einer Leihmutter in den USA ein Kind bekommen. In Deutschland ist solch ein Weg verboten. Bundeskanzler Friedrich Merz sagte, es gebe keinen Grund, an der Rechtslage etwas zu ändern. In Kiew und anderen Städten der Ukraine gibt es den dritten Tag in Folge Proteste gegen die Personalpolitik von Präsident Volodymyr Selenskyj. Die Demonstranten fordern vor allem die Wiedereinsetzung des entlassenen Verteidigungsministers Michailo Fedorow. Selenskyj hatte Fedorow nach einem halben Jahr Amtszeit aus dem Kabinett entfernt. Fedorow gilt als Reformer. Er hatte unter anderem das Beschaffungswesen für die Armee verändert und setzt auf Technisierung und Digitalisierung der ukrainischen Verteidigung. Der Schweizer Radprofi Mauro Schmid hat die 13. Etappe der Tour de France gewonnen. Er setzte sich im Sprint gegen den Kolumbianer Harold Tejada durch. Die beiden hatten sich rund 15 Kilometer vor dem Ziel aus einer Ausreißergruppe abgesetzt. Das gelbe Trikot des Spitzenreiters trägt weiter der Slowene Tadej Pogacar. Das waren die Nachrichten. Das Wetter in der Nacht, über Sachsen abziehende Gewitter, sonst teils aufgelockert, 18 bis 14 Grad, morgen wechselnd bewölkt, Schauer vor allem in den Bergen, Temperaturen bis 26 Grad und windig. Es ist 22.03 Uhr.
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0: der Leihmutter gewinnt an Schärfe. Aus Landesverbänden wurden heute Rücktrittsforderungen laut. Außerdem will sich das CDU-Präsidium mit dem Fall beschäftigen. Auch Spahn persönlich hat sich inzwischen geäußert. Der Fraktionschef sagte der Bild, er lege die Entscheidung über seine politische Zukunft in die Hände der Abgeordneten von CDU und CSU. Für ihn selbst gebe es jedenfalls nichts Wichtigeres als seine Familie. Die USA haben eine weitere nächtliche Serie von Attacken gegen den Iran begonnen. Das zuständige Regionalkommando des US-Militärs teilte mit, dass die siebte Nacht in Folge Angriffe gegen das iranische Militär gestartet worden seien. US-Präsident Trump hatte gedroht, den Druck auf Teheran zu erhöhen, weil es die Schifffahrt in der Straße von Hormuz behindere. Der Iran feuerte seinerseits Raketen auf mit den USA verbündete Staaten im Nahen Osten ab, darunter Katar und Kuwait. Der Streit innerhalb der AfD über die Listenplätze für die NRW-Landtagswahl im kommenden Jahr reißt in der Partei immer tiefere Gräben. Die Bundesspitze denkt offenbar darüber nach, Landeschef Vinzenz und den gesamten Vorstand des Amtes zu entheben. Auf dem AfD-Landesparteitag waren fast nur Mitglieder auf der Liste gelandet, die für Vinzenz Kurs stehen, zum Missfallen von Co-Parteichefin Weidel. Zu den Hintergründen aus Berlin, Gabor Hallas.
1: Das sind zwei Lager, die sich seit einiger Zeit schon feindlich gegenüberstehen. Auf der einen Seite eben Martin Vinzenz, der Landeschef, der steht für AfD-Verhältnisse eher gemäßigt da. Und auf der anderen Seite der Bundestagsabgeordnete Matthias Helfferich, der zum extremen Lager gehört. Und dieser Riss, der zeigt sich aber eben auch in der Bundesspitze, weil Alice Weidel eher bei Helfferich ist und Chrupalla eher bei Vinzenz. Da geht es natürlich um die Frage, wohin steuert die Partei? Und Alice Weidel hat auf dem Bundesparteitag vor zwei Wochen ja ihre Leute durchgesetzt. Damit hat sie sich vielleicht auch nicht nur Freunde gemacht. Insofern gehört das auch so ein bisschen zu den Nachwehen jetzt des Bundesparteitags.
0: Aus dem Gazastreifen werden Tote und Verletzte nach einem israelischen Angriff gemeldet. Er soll sich während eines Begräbnisses ereignet haben. Berichten zufolge hatten sich Trauernde versammelt, um einen Menschen zu begraben, der bei einem früheren Angriff heute ums Leben gekommen war. Von örtlichen Ärzten hieß es, mindestens 7 Menschen seien getötet worden und mehr als 20 verletzt. Das waren die Nachrichten. Das Wetter in Deutschland. In der Nacht meist trocken, im Osten und Süden teilweise Schauer und Gewitter bei 18 bis 12 Grad. Morgen gebietsweise Schauer, in der Mitte und im Süden kräftige Gewitter, sonst ist es meist trocken. Die Höchstwerte liegen zwischen 19 Grad in Nordfriesland und 29 Grad am Oberrhein bei schwachem Wind um Ost. Die Zeit, es wird 23:03 Uhr.
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0: Ich wird sich aber das CDU-Präsidium am Montag mit dem Thema befassen. Das hat Kanzler Merz angekündigt.
1: Die USA haben eine weitere nächtliche Serie von Attacken gegen den Iran begonnen. Das zuständige Regionalkommando des US-Militärs teilte mit, dass die siebte Nacht in Folge Angriffe gegen das iranische Militär gestartet worden seien. Der Iran feuerte seinerseits Raketen auf mit den USA verbündete Staaten im Nahen Osten ab, darunter Katar und Kuwait. Der Streit innerhalb der AfD über die Listenplätze für die NRW-Landtagswahl im kommenden Jahr reißt in der Partei immer tiefere Gräben. Die Bundesspitze denkt offenbar darüber nach, Landeschef Vinzenz und den gesamten Vorstand des Amtes zu entheben. Auf dem AfD-Landesparteitag waren fast nur Mitglieder auf der Liste gelandet, die für Vinzenz Kurs stehen, zum Missfallen von Co-Parteichefin Weidel. Zu den Hintergründen aus Berlin, Gabor Hallas.
2: Das sind zwei Lager, die sich seit einiger Zeit schon feindlich gegenüberstehen. Auf der einen Seite eben Martin Vinzenz, der Landeschef, der steht für AfD-Verhältnisse eher gemäßigt da. Und auf der anderen Seite der Bundestagsabgeordnete Matthias Helfferich, der zum extremen Lager gehört. Und dieser Riss, der zeigt sich aber eben auch in der Bundesspitze, weil Alice Weidel eher bei Helfer ist und Chrupalla eher bei Vinzenz. Da geht es natürlich um die Frage, wohin steuert die Partei? Und Alice Weidel hat auf dem Bundesparteitag vor zwei Wochen ja ihre Leute durchgesetzt. Damit hat sie sich vielleicht auch nicht nur Freunde gemacht. Insofern gehört das auch so ein bisschen zu den Nachwehen jetzt des Bundesparteitags.
1: Das waren die Nachrichten. Das Wetter in Deutschland. In der Nacht ist es meist trocken. Im Osten und Süden gibt es teils noch Schauer und kräftige Gewitter. Tiefstwerte 18 bis minimal 12 Grad. Tagsüber gebietsweise Schauer, in der Mitte und im Süden zum Teil kräftige Gewitter, sonst meist trocken. Höchstwerte 19 Grad in Nordfriesland bis 29 Grad am Oberrhein. Am Sonntag im Südwesten Sonne, Richtung Osten Schauer und vereinzelt kräftige Gewitter, 18 bis maximal 26 Grad. Es ist 0:03 Uhr.
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1: Um 1 Uhr mit Olaf Knapp. Neue kleine Solaranlagen sollen nun doch länger gefördert werden als bisher geplant. Bundeswirtschaftsministerin Reiche hat dazu einen überarbeiteten Entwurf des Erneuerbare-Energien-Gesetzes vorgelegt. Aus der Nachrichtenredaktion Torben Müller.
2: Übergangsweise ist eine abgesenkte Einspeisevergütung für bis zu 36 Monate vorgesehen. Danach müssten Anlagenbetreiber auf sogenannte Direktvermarktung umsteigen. Das betrifft kleine Solaranlagen bis 25 Kilowatt installierter Leistung, die ab 2027 errichtet werden. Bisher hatten Besitzer kleiner Anlagen, vor allem Privathaushalte, 20 Jahre lang pro Kilowattstunde einen festen Betrag für die Einspeisung erhalten. Reiche hatte geplant, das 2027 abzuschaffen.

0: man für ein Kind per Leihmutterschaft entschieden, so Spahn im Podcast Ronsheimer. Die Entscheidung über seine politische Zukunft will er der Unionsfraktion überlassen nach der Sommerpause. Voraussichtlich wird sich aber das CDU-Präsidium am Montag mit dem Thema befassen, das hat Kanzler Merz angekündigt.
1: Die USA und Iran haben auch in dieser Nacht ihre gegenseitigen Angriffe fortgesetzt. Das iranische Staatsfernsehen berichtete von Explosionen in der Stadt Sirik im Süden des Landes. Umgekehrt hätten Raketen aus dem Iran US-Militäreinrichtungen in Bahrain getroffen. Außerdem behauptet eine halbstaatliche Nachrichtenagentur, zwei Öltanker seien in der Straße von Hormuz in einem Minenfeld in Brand geraten. Mehr als drei Wochen nach dem Erdbeben in Venezuela hat die Zahl der Toten die Marke von 5.000 überschritten. Laut der jüngsten Bilanz der Behörden liegt die Zahl der bestätigten Opfer nun bei 5.069. Nach den Beben hatte die Europäische Union 20 Millionen Euro für humanitäre Hilfe zur Verfügung gestellt. Das Wetter in Deutschland. In der Nacht ist es meist trocken. Im Osten und Süden teils noch Schauer und kräftige Gewitter, Tiefstwerte 18 bis 12 Grad. Am Tage gebietsweise Schauer, in der Mitte und im Süden zum Teil kräftige Gewitter. Sonst meist trocken, Höchstwerte 19 Grad in Nordfriesland bis 29 am Oberrhein. Sonntag im Südwesten Sonne, im Osten Schauer und vereinzelt kräftige Gewitter bei 18 bis 26 Grad. Es ist 1.03 Uhr.
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1: Um 2 Uhr mit Olaf Knapp. Neue kleine Solaranlagen sollen nun doch länger gefördert werden als bisher geplant. Bundeswirtschaftsministerin Reiche hat dazu einen überarbeiteten Entwurf des Erneuerbare-Energien-Gesetzes vorgelegt. Aus der Nachrichtenredaktion Torben Müller.
2: Übergangsweise ist eine abgesenkte Einspeisevergütung für bis zu 36 Monate vorgesehen. Danach müssten Anlagenbetreiber auf sogenannte Direktvermarktung umsteigen. Das betrifft kleine Solaranlagen bis 25 Kilowatt installierter Leistung, die ab 2027 errichtet werden. Bisher hatten Besitzer kleiner Anlagen, vor allem Privathaushalte, 20 Jahre lang pro Kilowattstunde einen festen Betrag für die Einspeisung erhalten. Reiche hatte geplant, das 2027 abzuschaffen. Das hatte breite Kritik ausgelöst.
1: Unionsfraktionschef Spahn hat seine Entscheidung verteidigt, über eine Leihmutter in den USA ein Kind zu bekommen. Der CDU-Politiker steht deswegen auch in den eigenen Reihen in der Kritik und sieht sich mit Rücktrittsforderungen konfrontiert. Aus der Nachrichtenredaktion Laura Jahnke.
3: Spahns Fall hat eine Kontroverse ausgelöst, weil Leihmutterschaften in Deutschland nicht zulässig sind. Seine eigene Partei ist gegen eine Legalisierung. Auch Spahn selbst war in der Vergangenheit dagegen. Jetzt sagt er, er habe lange mit sich gerungen, sei zerrissen gewesen und habe sich dann